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1: Im Studio Lena Beck. Guten Morgen. Frankreich verbietet als erstes EU-Land die Nutzung von Social Media für unter 15-Jährige. Das Parlament hat gestern mit großer Mehrheit für ein entsprechendes Gesetz gestimmt. Es wird zum Start des neuen Schuljahrs wirksam. Die Gewerkschaft Verdi hat heute zu einem Warnstreik im Einzel- und Versandhandel aufgerufen. Deswegen bleiben heute in Nürnberg viele Geschäfte geschlossen. Mit einer Pistole aus dem Darknet hat ein junger Mann am 22. Juli 2016 am Münchner Olympia-Einkaufszentrum 9 Menschen aus rassistischen Motiven erschossen, bevor er sich selbst das Leben genommen hat. Heute jährt sich das Attentat zum 10. Mal. Der belgische Radprofi Remco Evenepoel hat gestern das Einzelzeitfahren der Tour de France gewonnen. Der Deutsche Florian Lippowitz hat sich bei einem Sturz das rechte Schlüsselbein gebrochen und muss die Tour de France abbrechen. Das waren die Max Neo Schlagzeilen. Ausführliche Nachrichten gibt es in einer Stunde.
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2: Im Studio Lena Beck. Guten Tag. Frankreich verbietet als erstes EU-Land die Nutzung von Social Media für unter 15-Jährige. Das Parlament hat gestern mit großer Mehrheit für ein entsprechendes Gesetz gestimmt. Es wird zum Start des neuen Schuljahrs wirksam. Das Verbot greift dann für neue Social-Media-Konten. Für bestehende Accounts gibt es eine Übergangsfrist bis zum Jahresende. Die AnbieterInnen stehen in der Pflicht, das Alter der NutzerInnen zu überprüfen. Für Eltern sind keine Strafmaßnahmen geplant. Der französische Präsident Emmanuel Macron hat von einem großen Fortschritt gesprochen. Man öffne damit in Europa den Weg für den Schutz der Kinder und Jugendlichen. Mit einer Pistole aus dem Darknet hat ein junger Mann am 22. Juli 2016 am Münchner Olympia-Einkaufszentrum 9 Menschen aus rassistischen Motiven erschossen, bevor er sich selbst das Leben genommen hat. Heute jährt sich das Attentat zum 10. Mal. Fabian Schaffer berichtet.
3: Wenn Oberbürgermeister Krause heute Nachmittag bei der Gedenkveranstaltung von einer rassistischen und rechtsextremen Tat spricht, dann macht er das bewusst, um auf Gefahren für eine offene Gesellschaft hinzuweisen, vor allem aber auch, um den 9 getöteten Menschen und ihren Angehörigen eine Stimme zu geben. Die mussten viele Jahre dafür kämpfen, dass das Attentat als rassistisch und rechtsextrem anerkannt wurde. Zuvor war es lange als unpolitischer Amoklauf eingestuft worden. Um 17.51 Uhr findet eine Schweigeminute mit Kranzniederlegung statt. Und der ÖPNV steht für kurze Zeit still.
2: Die Gewerkschaft Verdi hat heute zu einem Warnstreik im Einzel- und Versandhandel aufgerufen. Deswegen bleiben heute in Nürnberg viele Geschäfte geschlossen. Auf dem Lorenzer Platz startet in diesen Minuten eine zentrale Kundgebung. Laut Verdi feiere der Handel hervorragende Umsätze, während die Realität der Beschäftigten am Monatsende düster aussehe. Die steigenden Lebenshaltungskosten fräßen die Reallöhne auf. Verdi fordert unter anderem knapp 220 Euro mehr Lohn für die Beschäftigten und eine höhere Ausbildungsvergütung. Der belgische Radprofi Remco Evenepoel hat gestern das Einzelzeitfahren der Tour de France gewonnen. Der Slowene Tadej Pogacar wurde Zweiter bei der 16. Etappe. Platz 3 ist an Matthias Skjelmose aus Dänemark gegangen. Der Deutsche Florian Lipowitz hat sich bei einem Sturz das rechte Schlüsselbein gebrochen und muss die Tour de France abbrechen. Im Vorjahr hatte Lipowitz die Frankreich-Rundfahrt noch auf Platz 3 beendet. Heute steht die 17. Etappe an. In der Gesamtwertung führt der Slowene Tadej Pogacar vor Remco Evenepoel aus Belgien und Isaac Del Toro aus Mexiko. Das waren die Max Neo Nachrichten. Die nächsten Nachrichten gibt es in einer Stunde.
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1: Im Studio Lena Beck. Guten Tag. Frankreich verbietet als erstes EU-Land die Nutzung von Social Media für unter 15-Jährige. Das Parlament hat gestern mit großer Mehrheit für ein entsprechendes Gesetz gestimmt. Es wird zum Start des neuen Schuljahrs wirksam. Das Verbot greift dann für neue Social-Media-Konten. Für bestehende Accounts gibt es eine Übergangsfrist bis zum Jahresende. Die AnbieterInnen stehen in der Pflicht, das Alter der NutzerInnen zu überprüfen. Für Eltern sind keine Strafmaßnahmen geplant. Der französische Präsident Emmanuel Macron hat von einem großen Fortschritt gesprochen. Man öffne damit in Europa den Weg für den Schutz der Kinder und Jugendlichen. Die Gewerkschaft Verdi hat heute zu einem Warnstreik im Einzel- und Versandhandel aufgerufen. Deswegen bleiben heute in Nürnberg viele Geschäfte geschlossen. Auf dem Lorenzer Platz läuft aktuell eine zentrale Kundgebung. Laut Verdi feiere der Handel hervorragende Umsätze, während die Realität der Beschäftigten am Monatsende düster aussehe. Die steigenden Lebenshaltungskosten fräßen die Reallöhne auf. Verdi fordert unter anderem knapp 220 Euro mehr Lohn für die Beschäftigten und eine höhere Ausbildungsvergütung. Mit einer Pistole aus dem Darknet hat ein junger Mann am 22. Juli 2016 am Münchner Olympia-Einkaufszentrum 9 Menschen aus rassistischen Motiven erschossen, bevor er sich selbst das Leben genommen hat. Heute jährt sich das Attentat zum 10. Mal. Fabian Schaffer berichtet.
2: Wenn Oberbürgermeister Krause heute Nachmittag bei der Gedenkveranstaltung von einer rassistischen und rechtsextremen Tat spricht, dann macht er das bewusst, um auf Gefahren für eine offene Gesellschaft hinzuweisen, vor allem aber auch, um den 9 getöteten Menschen und ihren Angehörigen eine Stimme zu geben. Die mussten viele Jahre dafür kämpfen, dass das Attentat als rassistisch und rechtsextrem anerkannt wurde. Zuvor war es lange als unpolitischer Amoklauf eingestuft worden. Um 17.51 Uhr findet eine Schweigeminute mit Kranzniederlegung statt. Und der ÖPNV steht für kurze Zeit still.
1: Der belgische Radprofi Remco Evenepoel hat gestern das Einzelzeitfahren der Tour de France gewonnen. Der Slowene Tadej Pogacar wurde Zweiter bei der 16. Etappe. Platz 3 ist an Matthias Skjelmose aus Dänemark gegangen. Der Deutsche Florian Lipowitz hat sich bei einem Sturz das rechte Schlüsselbein gebrochen und muss die Tour de France abbrechen. Im Vorjahr hatte Lipowitz die Frankreich-Rundfahrt noch auf Platz 3 beendet. Heute steht die 17. Etappe an. In der Gesamtwertung führt der Slowene Tadej Pogacar vor Remco Evenepoel aus Belgien und Isaac Del Toro aus Mexiko. Das waren die Max Neo Nachrichten. Die nächsten Nachrichten gibt es in einer Stunde.
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2: Im Studio Lena Beck. Guten Tag. Die künstliche Intelligenz von OpenAI hat eigenständig einen Cyberangriff gesteuert. Bei einem Testlauf hat sich die KI Zugang zum Internet verschafft und ist in Computersysteme eines anderen KI-Unternehmens eingedrungen. Dies hat die betroffene Firma Hugging Face bestätigt. Die EntwicklerInnen von OpenAI haben angekündigt, die Sicherheitsvorkehrungen zu verstärken. Laut einem Blog-Eintrag sollte das noch unveröffentlichte KI-Modell auf seine Fähigkeit getestet werden, Sicherheitslücken für Cyberangriffe auszunutzen. Dabei sollte es auf einen Standardtest zurückgreifen, ist aber viel weiter als erwartet gegangen. ExpertInnen fürchten schon lange, dass KI-Modelle als gefährliche Cyberwaffen eingesetzt werden könnten. Die Gewerkschaft Verdi und die TarifpartnerInnen haben sich auf einen Pilotabschluss für den Groß- und Außenhandel in Bayern geeinigt. Laut Verdi bekommen die rund 240.000 Beschäftigten ab dem 1. August 2,9% mehr Geld. Zum 1. Mai gibt es eine weitere Erhöhung um 2,1%. Der neue Tarifvertrag gilt für 24 Monate. Der Verdi-Verhandlungsführer Thomas Gürlebeck erwartet von der Einigung eine Signalwirkung für den Einzelhandel, wo ebenfalls Tarifgespräche laufen. Für eine Woche in die Rolle von WissenschaftlerInnen schlüpfen. Auch dieses Jahr findet wieder das Science Camp Nürnberg Anfang August statt. Auf der Wörderwiese können die teilnehmenden Kinder Neues über die Wissenschaft lernen und vor allem selbst experimentieren. Veranstaltet wird die jeweils einwöchige Aktion von der Abteilung für kulturelle und politische Bildung im Amt für Kultur und Freizeit. Max Neo Redakteurin Sarah Krekel mit den Details.
3: Wie jedes Jahr gibt es beim Science Camp ein vielfältiges Angebot an Experimenten, Workshops und Ausflügen. Die Kinder können sich hier komplett selbst ausprobieren. Von Wirtschaftswissenschaften bis Naturwissenschaften ist alles geboten. Sie lernen Morsecode oder schauen sich an, wie eigentlich ein Aufzug funktioniert. Aber sie lernen auch ganz alltägliche Dinge, zum Beispiel, was man beim Putzen beachten muss. Das Ziel vom Camp ist es, dass die Kinder Wissenschaft in der Praxis kennenlernen können und sich auch ausprobieren dürfen. Das Camp findet in der ersten und in der zweiten Augustwoche statt. Es können Kinder zwischen 9 und 12 Jahren mitmachen.
2: Der belgische Radprofi Remco Evenepoel hat gestern das Einzelzeitfahren der Tour de France gewonnen. Der Slowene Tadej Pogačar wurde Zweiter bei der 16. Etappe. Platz 3 ist an Matthias Skjelmose aus Dänemark gegangen. Der Deutsche Florian Lipowitz hat sich bei einem Sturz das rechte Schlüsselbein gebrochen und muss die Tour de France abbrechen. Im Vorjahr hatte Lipowitz die Frankreich-Rundfahrt noch auf Platz 3 beendet. Heute steht die 17. Etappe an. In der Gesamtwertung führt der Slowene Tadej Pogačar vor Remco Evenepoel aus Belgien und Isaac Del Toro aus Mexiko. Das waren die Max Neo Nachrichten. Die nächsten Nachrichten gibt es in einer Stunde.
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4: Die Sonne versteckt sich ein wenig hinter den Wolken bei aktuell 21 Grad. Allgemein ist es heute eher bewölkt bei Höchstwerten von bis zu 23 Grad. Am Abend kühlt es dann auf um die 16 Grad ab. Morgen sieht es dann ähnlich aus, ein Mix aus Sonne und Wolken bei Werten von bis zu 22 Grad.
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4: Hier ist gerade nichts los.
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4: In Nürnberg in der Giebitzenhofstraße, auf der Eibacher Hauptstraße und auf der Würnsberger Straße. In Fürth auf der hinteren Straße und in Erlangen am Europakanal. Und falls ihr noch was gesehen habt, Staus oder Blitzer, dann klingelt einfach durch oder schreibt uns eine WhatsApp. Die Nummer ins Studio, das ist die 0911 810 9000, oder schreibt uns auch gerne über die Max Neo App. Damit wünsche ich euch eine gute, aber vor allem auch sichere Fahrt.
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4: Mit Tina. Hallo und herzlich willkommen zu unserer gemeinsamen Mittagspause hier auf Max Neo. On-Off-Beziehungen können schon nervenraubend sein. Egal, ob es die eigene ist oder man im Freundeskreis eine beobachten darf. Aber ähnlich geht's mir auch mit Bands, die sich ständig auflösen und dann doch wieder anfangen. Die Band Basement hat jetzt auch schon mehrmals pausiert. Seit 5 Jahren scheint die Beziehung aber stabil und jetzt haben sie sogar ein neues Album rausgebracht. Das schauen wir uns dann gleich auch genauer an. In die Stunde starten wir mit Girl Puppy und I Just Do. Ich wünsche euch eine wundervolle Mittagspause.

0: Ihr hört die Max-Neo-Auszeit um 16 nach 12. Dynamisch, mutig und emotionale Tiefe. Dafür steht die britische Band Basement und die hat jetzt ihr 5. Studioalbum Wired rausgehauen.
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0: Die Band hat sich 2009 gegründet, 5 Jahre später wieder aufgelöst. Dann war sie zwischen 2014 und 2019 wieder aktiv, bis sie dann nochmal eine Pause eingelegt hatten. Aber spätestens seit 2021 sind sie zumindest sporadisch wieder am Start. Musikalisch ist sie irgendwo zwischen Alternative Rock und Soften Grunge anzusiedeln. Ihr Album Wired handelt von Selbstvertrauen, persönliche Stärke und die Überwindung von Krisen. Im Song The Way I Feel weiß der Sänger nicht wirklich, wie er seine Gefühle ausdrücken soll. Es geht um den Wunsch, der Realität zu entfliehen und für niemanden eine Belastung zu sein. Ganz im Stil der Band ist der Song geprägt von 90s Crunch und Emo-Rock. Aus unserem Album der Woche Wired von Basement, hier ist The Way I Feel.

Ihr hört die Max Neo Auszeit um 12:30 mit mir, der Tina. Ihr hört die Max Neo Auszeit um 12:30 mit mir, der Tina. Ich wünsche euch einen wundervollen Nachmittag.

0: ihre Arbeit.
1: Die Idee von diesem Landtruck ist ja, dass die Politik näher zu den Leuten kommt, näher in die Kommunen, in die Städte, in die Gemeinden, dass wir, das Parlament, der Landtag einfach greifbarer ist für die Leute, dass man uns direkt ansprechen kann. Es ist ja eine ganz niederschwellige Geschichte und dass die Menschen merken, wir sind auch ganz normale Menschen, haben halt unsere Ideen natürlich, aber einfach mehr Nähe herzustellen zwischen dem Landtag und den Menschen.
0: Es gab ein Demokratiequiz, bei dem man sich über die Aufgaben des Bayerischen Landtags informieren konnte. Und bei einer Diskussionsrunde haben sich Petra Guttenberger von der CSU, Felix Locke von den Freien Wählern und Barbara Fuchs von den Grünen sowie Horst Arnold von der SPD den Fragen des Publikums gestellt. Dabei ist es auch um Themen gegangen, die viele Menschen in Fürth im Alltag beschäftigen.
1: Ist es sicher das Thema Hitze, Wärme? Wissenschaftler sagen inzwischen, das Schlimmste aller Unwetter ist Hitze. Und dann natürlich die Stadtentwicklung, die Lebensqualität in der Stadt, Mieten, Krankenversorgung. Die Themen, die jetzt letztendlich ganz laut besprochen werden.
0: Die Anliegen aus den Gesprächen auf der Fürther Freiheit will Barbara Fuchs in ihre Arbeit einbringen. Dazu wird sie die Themen in ihrer Fraktion ansprechen. Mal sehen, inwieweit diese Anregungen am Ende auch weiterverfolgt werden. Jetzt auf Max Neo Minimum von Clüso.

0: 12.43 Uhr, ihr die Max-Neo-Auszeit mit Tina beim Picknicken Klassikerleben. Ja, das könnt ihr ja auch in diesem Jahr an zwei Wochenenden wieder. Am Sonntag, den 26. Juli, also diesen Sonntag, und am Samstag, den 8. August, findet in Nürnberg nämlich wieder das Klassik Open Air statt. Seit 2000 treffen sich rund 120.000 Menschen im Luitpoldhain und lauschen den Orchestern. Auch Oberbürgermeister Markus König wird mit seiner Picknickdecke am Start sein, wie er uns erzählt hat.
1: Also für mich ist schon, wenn man einfach mal ein bisschen in der Wiese sitzt, zuhört und so diese Atemstimmung dann über den Luitpoldhain kommt. Und ja, alle Menschen sitzen da, genießen ihr mitgebrachte Picknickessen und hören. Und ich glaube dann zum Schluss, wenn natürlich jeder dann seinen Standardspeier auspackt und dann zur klassischen Musik ein bisschen wippt, das ist schon, ja, also Gänsehaut pur und da freue ich mich am meisten drauf.
0: Das erste Wochenende bietet Konzerte für die ganze Familie. Yves Fukamori ist Konzertmanager der Nürnberger Staatsphilharmonie. Er kennt die Highlights am ersten Wochenende.
2: Zwei Stücke, die ich hervorheben will. Das ist das erste, das ist das Klavierkonzert von Dmitri Schostakowitsch. Ein Stück, was unglaubliche Lebensfreude versprüht in den ersten und dritten Satz. Im zweiten Satz aber doch ein bisschen ruhiger wird und, glaube ich, sehr gut zu dieser Abendstimmung passt, die im Luitpoldhain dann herrschen wird. Und wir haben einen fantastischen Solisten am Klavier sitzen, Lukas Wondracek. Und das zweite sind die Enigma-Variationen von Edward Elgar. Ein Stück, was aus ganz vielen Einzelstücken besteht. Und jedes dieser Einzelstücke charakterisiert Elgar, einen Bekannten oder seine Frau oder eine Familie von ihm. Und zeichnet deren Charakter mit musikalischen Mitteln. Und das finde ich wahnsinnig spannend. Und hoffentlich wird das beim Publikum gut ankommen.
0: Am zweiten Wochenende spielen die Nürnberger Symphoniker unter dem Titel Rhythm of the World. Gemeinsam mit Pache Flores spielen sie vor allem lateinamerikanischen geprägten Swing. Lukas Emanuel Kraus von dem Management der Nürnberger Symphoniker.
3: Ich wünsche mir, dass das Klassik Open Air noch ganz, ganz lange gibt, dass die Stadt Nürnberg und mit den Sponsoren weiterhin den Menschen und den zwei Orchestern hier die Möglichkeit gibt, gemeinsam klassische Musik für alle zu feiern und das jedes Jahr aufs Neue.
0: Ja, und wie sieht's bei euch aus? Ist Klassik noch ein Ding bei euch? Schreibt uns das gerne per WhatsApp an die 0911 810 9000. Was in Nürnberg diese Woche noch so abgeht und was es Neues auf der Wörther Wiese zu bestaunen gibt, das erfahrt ihr nach den Nachrichten um 13 Uhr. Nicht ganz Klassik, aber mein Go-To, wenn es um Instrumentalmusik geht. Auf Max Neo jetzt Lindsay Stirling mit Crystallize.

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1: Im Studio Lena Beck. Guten Tag. Die künstliche Intelligenz von OpenAI hat eigenständig einen Cyberangriff gesteuert. Bei einem Testlauf hat sich die KI Zugang zum Internet verschafft und ist in Computersysteme eines anderen KI-Unternehmens eingedrungen. Dies hat die betroffene Firma Hugging Face bestätigt. Die EntwicklerInnen von OpenAI haben angekündigt, die Sicherheitsvorkehrungen zu verstärken. Laut einem Blog-Eintrag sollte das noch unveröffentlichte KI-Modell auf seine Fähigkeit getestet werden, Sicherheitslücken für Cyberangriffe auszunutzen. Dabei sollte es auf einen Standardtest zurückgreifen, ist aber viel weiter als erwartet gegangen. ExpertInnen fürchten schon lange, dass KI-Modelle als gefährliche Cyberwaffen eingesetzt werden könnten. Die Gewerkschaft Verdi und die TarifpartnerInnen haben sich auf einen Pilotabschluss für den Groß- und Außenhandel in Bayern geeinigt. Laut Verdi bekommen die rund 240.000 Beschäftigten ab dem 1. August 2,9% mehr Geld. Zum 1. Mai gibt es eine weitere Erhöhung um 2,1%. Der neue Tarifvertrag gilt für 24 Monate. Der Verdi-Verhandlungsführer Thomas Gürlebeck erwartet von der Einigung eine Signalwirkung für den Einzelhandel, wo ebenfalls Tarifgespräche laufen. Für eine Woche in die Rolle von WissenschaftlerInnen schlüpfen. Auch dieses Jahr findet wieder das Science Camp Nürnberg Anfang August statt. Auf der Wörderwiese können die teilnehmenden Kinder Neues über die Wissenschaft lernen und vor allem selbst experimentieren. Veranstaltet wird die jeweils einwöchige Aktion von der Abteilung für kulturelle und politische Bildung im Amt für Kultur und Freizeit. Max Neo Redakteurin Sarah Krekel mit den Details.
2: Wie jedes Jahr gibt es beim Science Camp ein vielfältiges Angebot an Experimenten, Workshops und Ausflügen. Die Kinder können sich hier komplett selbst ausprobieren. Von Wirtschaftswissenschaften bis Naturwissenschaften ist alles geboten. Sie lernen Morsecode oder schauen sich an, wie eigentlich ein Aufzug funktioniert. Aber sie lernen auch ganz alltägliche Dinge, zum Beispiel, was man beim Putzen beachten muss. Das Ziel vom Camp ist es, dass die Kinder Wissenschaft in der Praxis kennenlernen können und sich auch ausprobieren dürfen. Das Camp findet in der ersten und in der zweiten Augustwoche statt. Es können Kinder zwischen 9 und 12 Jahren mitmachen.
1: Der belgische Radprofi Remco Evenepoel hat gestern das Einzelzeitfahren der Tour de France gewonnen. Der Slowene Tadej Pogačar wurde Zweiter bei der 16. Etappe. Platz 3 ist an Matthias Skjelmose aus Dänemark gegangen. Der Deutsche Florian Lipowitz hat sich bei einem Sturz das rechte Schlüsselbein gebrochen und muss die Tour de France abbrechen. Im Vorjahr hatte Lipowitz die Frankreich-Rundfahrt noch auf Platz 3 beendet. Heute steht die 17. Etappe an. In der Gesamtwertung führt der Slowene Tadej Pogačar vor Remco Evenepoel aus Belgien und Isaac Del Toro aus Mexiko. Das waren die Max Neo Nachrichten. Die nächsten Nachrichten gibt es in einer Stunde.
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3: Ab und zu schaut die Sonne raus. Ansonsten haben wir einen Sonne-Wolken-Mix bei aktuell 24 Grad. Allgemein ist es heute eher bewölkt bei Werten um die 23 Grad. Am Abend kühlt es dann auf um die 16 Grad ab. Morgen sieht es dann ähnlich aus. Ein Mix aus Sonne und Wolken bei Werten von bis zu 22 Grad.
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3: Hier ist gerade nichts los und ihr habt freie Fahrt.
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3: In Nürnberg in der Giebitzenhofstraße, auf der Aibacher Hauptstraße, auf der Ödenberger Straße, auf der Lauf-am-Holz-Straße und auf der Wiener Straße. In Fürth blitzt es auf der hinteren Straße und in Erlangen am Europakanal. Falls ihr noch was gesehen habt, Staus oder Blitzer, dann klingelt einfach durch oder schreibt uns eine WhatsApp. Die Nummer ins Studio, das ist die 0911 810 9000 oder schreibt uns auch gerne über die Max Neo App. Damit wünsche ich euch eine gute, aber vor allem auch sichere Fahrt.
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3: Mit Tina Halle und Hallöchen an diesem frühen Nachmittag hier auf Max Neo. Also momentan friere ich richtig, wenn ich morgens das Haus verlasse. Ich habe mich da ein bisschen zu schnell an die sehr warmen Temperaturen der letzten Wochen gewöhnt. Aber es wird bestimmt nochmal so richtig warm. Desto wichtiger ist es, auch bei so moderaten Temperaturen wie heute die UV-Strahlung zu beachten. Dabei hilft jetzt auf der Wörderwiese eine ganz bestimmte Tafel. Mehr dazu aber gleich. In die Stunde starten wir mit Subway und Unbreakable. Impossible. Ich wünsche euch einen wundervollen Nachmittag.

0: hört die Max Neo Auszeit mit Tina. Wie gefährlich ist die Sonne heute für die Haut? Das zeigt eine neue UV-Indextafel auf der Wörderwiese in Nürnberg. Dort wurde nämlich letzten Donnerstag die 250. Tafel in Bayern vorgestellt. Für Bayerns Gesundheitsministerin Judith Gerlach sind solche Hinweise im Alltag sehr wichtig.
1: Es geht darum, die Leute immer wieder darauf hinzuweisen, auch in einem entspannten Alltag, in der Freizeit, die ihnen natürlich vergönnt ist, darauf zu achten, was tue ich meiner eigenen Haut damit an? Habe ich die richtige Kleidung an? Bin ich eingecremt? Und da wollen wir sensibilisieren und stellen deswegen diese Tafeln auf.
0: Der UV-Index zeigt an, wie stark die gesundheitsgefährdende Strahlung der Sonne an einem Tag ist. Je höher der Wert liegt, desto wichtiger ist ein ausreichender Schutz. Die Tafel gibt deshalb auch konkrete Empfehlungen ab. Die Professorin für Umweltmedizin Claudia Dreidel-Hoffmann findet, dass die Menschen den UV-Index immer noch zu sehr unterschätzen und erklärt auch, warum.
2: Das menschliche Gehirn kann nur mit unmittelbarer Gefahr auch umgehen. Es ist heiß und ich ziehe die Hand weg. Das funktioniert. Aber ich stehe hier in der Sonne und ich fühle mich jetzt gut. Wie kann das tatsächlich dazu führen, dass es mir in 10, 20 Jahren schlecht geht? Das ist etwas, was für das menschliche Gehirn sehr schwer ist.
0: Die neue Tafel gehört zur Aktion Watch Out für mehr UV-Schutz im Alltag. Das Bayerische Gesundheitsministerium setzt das Projekt gemeinsam mit der Arbeitsgemeinschaft Dermatologischer Prävention und der AOK Bayern um. Insgesamt sollen im Freistaat 500 UV-Indextafeln aufgestellt werden.
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0: Es wird bunt in Nürnberg, zumindest für die nächsten 2,5 Wochen. Denn da finden im Rahmen der Pride Weeks über 80 Veranstaltungen und Events statt. Organisiert wird das Ganze vom Förderverein des Christopher Street Days Nürnberg. Der CSD ist ein Gedenktag an den Aufstand von queeren Personen in New York im Jahre 1969. Mein Max-Neo-Kollege Julian hat sich mit dem Thema auseinandergesetzt. Hallo Julian.
1: Hallo Tina.
0: Dieses Jahr finden die Pride Weeks ja schon zum 6. Mal in Nürnberg statt. Was können wir denn dieses Mal erwarten?
1: Ja, also in diesem Jahr stehen laut dem Veranstalter mehr als 80 Veranstaltungen vom 22. Juli bis zum 9. August auf dem Programm. Darunter ist einmal die Eröffnungsfeier, direkt heute um 19 Uhr im Neuen Museum in Nürnberg. Da gibt's dann Live-Musik und sogar ein neues Bier. Aber es gibt ganz viele verschiedene Events. Von aufklärenden Vorträgen bis zu Aktionen zum Mitmachen ist da wirklich alles dabei. Und es gibt auch einige Demos und Märsche, wo man auch mitlaufen kann.
0: Die Abschlussdemo, die
1: Vorträgen bis zu Aktionen zum Mitmachen ist da wirklich alles dabei. Und es gibt auch einige Demos und Märsche, wo man auch mitlaufen kann.
0: Die Abschlussdemo, die sogenannte CSD-Demo, ist ein ganz großer

0: am 9.8. Und es gibt eine Hüpfburg für Kinder und auch Live-Musik. Und dann gibt es am Samstagabend noch die offizielle CSD-Together-Party in zwei Clubs im Süden von Nürnberg. Das wäre einmal der Hirsch und die Rakete. Dort gibt es dann mehrere DJs und Acts. Und gefeiert wird da ab 23 Uhr.
1: Die Organisation des Christopher Street Days setzt sich stark für queere Menschen ein. Einmal durch den Gedenktag an sich, der jährlich am 28. Juni stattfindet, aber auch durch die ganzen Veranstaltungen und Feste zwischen Juni und August. Aber wie können diese Ereignisse langfristig Auswirkungen auf Deutschland nehmen und auch später noch etwas bewirken?
0: Also die Organisationen der CSD verfolgen in Deutschland mehrere wichtige Ziele. Ein zentrales Motto der Vereine ist LGBTQIA+ ist gleich Mensch. Also, dass jeder gleich wertvoll und wichtig ist, egal wie er sich fühlt oder für wen man liebt. Die CSD in Nürnberg beispielsweise fordert von der Stadt mehr Unterstützung für queere Jugendarbeit und den Aufbau eines queeren Bildungsplans. Doch es werden auch deutschlandweite Forderungen geäußert. Zum Beispiel soll das Grundgesetz geändert werden. Der dritte Artikel des Grundgesetzes, also alle Menschen sind vor dem Gesetz gleich, muss laut der Organisation durch den Aspekt der sexuellen und geschlechtlichen Identität ergänzt werden. Und es wird von der Politik eine deutliche Haltung gegen Queerfeindlichkeit verlangt.
1: Okay, ja, bleibt zu sehen, wie viel die Regierung dann von den Wünschen und Forderungen am Ende auch wirklich umsetzt. Die Pride Weeks in Nürnberg starten heute mit über 80 Aktionen. Mehr Informationen und einen ausführlichen Katalog mit allen Ereignissen findet ihr auf der Seite des CSD Nürnberg unter csd-nürnberg.de. Danke dir, Julian, für deine Infos.
0: Bitteschön.
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0: Tina hier, ihr hört die Max Neo Auszeit. Erfolgreich auf Social Media, Support Act bei Mark Forster und auch noch eine eigene Headliner-Tour. Die Musikkarriere des Sängers Janine kennt scheinbar kein Ende. Schon mit 16 hat der Kaiserslautner und Halb-Südamerikaner seine ersten Konzerte gespielt und auch seine ersten Texte geschrieben. Der Durchbruch gelang ihm dann mit seinem Song Soul Mad, der vor allem auf TikTok viral gegangen ist. Baby, you're my soulmate. Die Vielfalt seiner Musik konnte er als Support-Act auf Bühnen vor mehreren tausend Leuten schon längst beweisen. Im Herbst 2025 startete Janine dann seine erste eigene Tour und begeisterte Fans aus ganz Deutschland. Seine englischsprachige Musik ist perfekt, die Mischung aus modernem Pop bzw. auch ehrlichen Emotionen. Mit seiner Single Whisper gelingt es ihm, seine Hörer auf eine emotionale Reise mitzunehmen. Ja, und damit verabschiede ich mich auch schon wieder. Ich sag tschüss mit Ö, eure Tina.
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1: Im Studio Lena Beck. Guten Tag. Die künstliche Intelligenz von OpenAI hat eigenständig einen Cyberangriff gesteuert. Bei einem Testlauf hat sich die KI Zugang zum Internet verschafft und ist in Computersysteme eines anderen KI-Unternehmens eingedrungen. Dies hat die betroffene Firma Hugging Face bestätigt. Die EntwicklerInnen von OpenAI haben angekündigt, die Sicherheitsvorkehrungen zu verstärken. Laut einem Blog-Eintrag sollte das noch unveröffentlichte KI-Modell auf seine Fähigkeit getestet werden, Sicherheitslücken für Cyberangriffe auszunutzen. Dabei sollte es auf einen Standardtest zurückgreifen, ist aber viel weiter als erwartet gegangen. ExpertInnen fürchten schon lange, dass KI-Modelle als gefährliche Cyberwaffen eingesetzt werden könnten. Die Gewerkschaft Verdi und die TarifpartnerInnen haben sich auf einen Pilotabschluss für den Groß- und Außenhandel in Bayern geeinigt. Laut Verdi bekommen die rund 240.000 Beschäftigten ab dem 1. August 2,9% mehr Geld. Zum 1. Mai gibt es eine weitere Erhöhung um 2,1%. Der neue Tarifvertrag gilt für 24 Monate. Der Verdi-Verhandlungsführer Thomas Gürlebeck erwartet von der Einigung eine Signalwirkung für den Einzelhandel, wo ebenfalls Tarifgespräche laufen.
2: Man kann die Wissenschaft erleben, man kann forschen und wir haben ganz viele Partner dabei. Wir haben das Museum für Kommunikation dabei, da kann man mal gucken, wie kann ich morsen, wie kann ich kodieren, wie kann ich eine Geheimbotschaft vielleicht entschlüsseln. Wir haben die Umweltstation mit dabei, da kann man was zum Thema Wasser herausfinden, was ist alles im Wasser enthalten. Wir haben was zum Thema Brückenbau, wir haben aber auch Impro-Theater dabei. Wir haben das Ludwig-Erhard-Zentrum in Fürth mit dabei, wir haben das Museum im Koffer dabei, da kann man ins All schauen. Also wir haben die Wirtschaftswissenschaften, Naturwissenschaften, wir haben die mobile Physikkiste. Also man ist den ganzen Tag beschäftigt mit Forschen und Wissenschaft.
1: Das Camp findet in der ersten und in der zweiten Augustwoche statt. Es können Kinder zwischen 9 und 12 Jahren mitmachen. Bei der Radrundfahrt Tour de France findet heute die 17. Etappe statt. Dabei fahren die Sportler etwa 175 Kilometer südöstlich von Lyon und müssen 2200 Höhenmeter bezwingen. Die Strecke von Chambéry nach Vora gilt als die vom Profil leichteste Alpenetappe dieser Tour. Gestartet wird um 13.20 Uhr. Ins Ziel kommen die Radfahrer vermutlich gegen 17.30 Uhr. In der Gesamtwertung führt aktuell der Slowene Tadej Pogačar vor Remco Evenepoel aus Belgien und Isaac Del Toro aus Mexiko. Das waren die Max Neo Nachrichten. Die nächsten Nachrichten gibt es in einer Stunde.
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1: Im Studio Lena Beck. Guten Tag. Die künstliche Intelligenz von OpenAI hat eigenständig einen Cyberangriff gesteuert. Bei einem Testlauf hat sich die KI Zugang zum Internet verschafft und ist in Computersysteme eines anderen KI-Unternehmens eingedrungen. Dies hat die betroffene Firma Hugging Face bestätigt. Die EntwicklerInnen von OpenAI haben angekündigt, die Sicherheitsvorkehrungen zu verstärken. Laut einem Blog-Eintrag sollte das noch unveröffentlichte KI-Modell auf seine Fähigkeit getestet werden, Sicherheitslücken für Cyberangriffe auszunutzen. Dabei sollte es auf einen Standardtest zurückgreifen, ist aber viel weiter als erwartet gegangen. ExpertInnen fürchten schon lange, dass KI-Modelle als gefährliche Cyberwaffen eingesetzt werden könnten. Die Gewerkschaft Verdi und die TarifpartnerInnen haben sich auf einen Pilotabschluss für den Groß- und Außenhandel in Bayern geeinigt. Laut Verdi bekommen die rund 240.000 Beschäftigten ab dem 1. August 2,9% mehr Geld. Zum 1. Mai gibt es eine weitere Erhöhung um 2,1%. Der neue Tarifvertrag gilt für 24 Monate. Der Verdi-Verhandlungsführer Thomas Gürlebeck erwartet von der Einigung eine Signalwirkung für den Einzelhandel, wo ebenfalls Tarifgespräche laufen. Für eine Woche in die Rolle von WissenschaftlerInnen schlüpfen. Auch dieses Jahr findet wieder das Science Camp Nürnberg Anfang August statt. Dafür verwandelt sich das Erfahrungsfeld zur Entfaltung der Sinne auf der Wörderwiese in ein Forschungszentrum für Kinder. Sie können Neues über die Wissenschaft lernen und vor allem viel selbst experimentieren. Jana Stadelbauer, Leiterin der Abteilung für kulturelle und politische Bildung im Amt für Kultur und Freizeit mit dem Programm.
2: Man kann die Wissenschaft erleben, man kann forschen und wir haben ganz viele Partner dabei. Wir haben das Museum für Kommunikation dabei, da kann man mal gucken, wie kann ich morsen, wie kann ich kodieren, wie kann ich eine Geheimbotschaft vielleicht entschlüsseln. Wir haben die Umweltstation mit dabei, da kann man was zum Thema Wasser herausfinden, was ist alles im Wasser enthalten. Wir haben was zum Thema Brückenbau, wir haben aber auch Impro-Theater dabei, wir haben das Ludwig-Erhard-Zentrum in Fürth mit dabei, wir haben das Museum im Koffer dabei, da kann man ins All schauen. Also wir haben die Wirtschaftswissenschaften, Naturwissenschaften, wir haben die mobile Physikkiste, also man ist den ganzen Tag beschäftigt mit Forschen und Wissenschaft.
1: Das Camp findet in der ersten und in der zweiten Augustwoche statt. Es können Kinder zwischen 9 und 12 Jahren mitmachen. Bei der Radrundfahrt Tour de France findet heute die 17. Etappe statt. Dabei fahren die Sportler etwa 175 Kilometer südöstlich von Lyon und müssen 2200 Höhenmeter bezwingen. Die Strecke von Chambéry nach Voreux gilt als die vom Profil leichteste Alpenetappe dieser Tour. Gestartet wird um 13.20 Uhr. Ins Ziel kommen die Radfahrer vermutlich gegen 17.30 Uhr. In der Gesamtwertung führt aktuell der Slowene Tadej Pogačar vor Remco Evenepoel aus Belgien und Isaac Del Toro aus Mexiko. Das waren die Max Neo Nachrichten. Die nächsten Nachrichten gibt es in einer Stunde.
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1: Im Studio Lena Beck. Guten Tag. Thorsten Frei soll Medienberichten zufolge neuer Unionsfraktionschef werden. Bundeskanzler Friedrich Merz und CSU-Chef Markus Söder sollen den Fraktionsvorstand heute zu einer Schaltkonferenz eingeladen haben. Dabei soll es um die Neuaufstellung nach dem Rücktritt von Jens Spahn gehen. In einer Woche sollen die Bundestagsabgeordneten von CDU und CSU dann bei einer Sondersitzung den neuen Fraktionschef wählen. Jens Spahn war am Samstag als Unionsfraktionschef zurückgetreten. Zuvor hatte er angekündigt, dass sein Partner und er mithilfe einer Leihmutter Eltern geworden sind. Dies hatte innerhalb seiner Partei für Kritik gesorgt. Nürnberg gehört zu den Städten mit den günstigsten Müllgebühren in Deutschland. Das geht aus dem aktuellen Müllgebühren-Ranking des Beratungsunternehmens IW Consult hervor, das im Auftrag des Immobilienverbands Haus und Grund erstellt worden ist. Nürnberg belegt unter den 100 größten deutschen Städten den zweiten Platz. Nur in Flensburg gibt es noch niedrigere Müllgebühren. Laut Britta Waldhelm, erste Werkleiterin des Abfallwirtschaftsbetriebs Stadt Nürnberg, kurz ASN, zeigt das Ranking, dass der ASN die ihm anvertrauten Gebührengelder wirtschaftlich und verantwortungsvoll einsetzt. Zu den aktuellen Projekten des ASN gehört beispielsweise die Umstellung der Lkw-Flotte auf emissionsarme Elektrofahrzeuge. Für eine Woche in die Rolle von WissenschaftlerInnen schlüpfen. Auch dieses Jahr findet wieder das Science Camp Nürnberg Anfang August statt. Dafür verwandelt sich das Erfahrungsfeld zur Entfaltung der Sinne auf der Wörderwiese in ein Forschungszentrum für Kinder. Sie können Neues über die Wissenschaft lernen und vor allem viel selbst experimentieren. Jana Stadelbauer, Leiterin der Abteilung für kulturelle und politische Bildung im Amt für Kultur und Freizeit, mit dem Programm.
2: Man kann die Wissenschaft erleben, man kann forschen und wir haben ganz viele Partner dabei. Wir haben das Museum für Kommunikation dabei, da kann man mal gucken, wie kann ich morsen, wie kann ich kodieren, wie kann ich eine Geheimbotschaft vielleicht entschlüsseln. Wir haben die Umweltstation mit dabei, da kann man was zum Thema Wasser herausfinden, was ist alles im Wasser enthalten. Wir haben was zum Thema Brückenbau, wir haben aber auch Impro-Theater dabei, wir haben das Ludwig-Erhard-Zentrum in Fürth mit dabei, wir haben das Museum im Koffer dabei, da kann man ins All schauen. Also wir haben die Wirtschaftswissenschaften, Naturwissenschaften, wir haben die mobile Physikkiste, also man ist den ganzen Tag beschäftigt mit Forschen und Wissenschaft.
1: Das Camp findet in der ersten und in der zweiten Augustwoche statt. Es können Kinder zwischen 9 und 12 Jahren mitmachen. Bei der Radrundfahrt Tour de France findet heute die 17. Etappe statt. Dabei fahren die Sportler etwa 175 Kilometer südöstlich von Lyon und müssen 2200 Höhenmeter bezwingen. Die Strecke von Jean Berry nach Vora gilt als die vom Profil leichteste Alpenetappe dieser Tour. Gestartet wird um 13.20 Uhr. Ins Ziel kommen die Radfahrer vermutlich gegen 17.30 Uhr. In der Gesamtwertung führt aktuell der Slowene Tadej Pogacar vor Remco Evenepoel aus Belgien und Isaac Del Toro aus Mexiko. Das waren die Max Neo Nachrichten. Die nächsten Nachrichten gibt es in einer Stunde.
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1: Im Studio Lena Beck. Guten Tag. Thorsten Frei soll Medienberichten zufolge neuer Unionsfraktionschef werden. Bundeskanzler Friedrich Merz und CSU-Chef Markus Söder sollen den Fraktionsvorstand heute zu einer Schaltkonferenz eingeladen haben. Dabei soll es um die Neuaufstellung nach dem Rücktritt von Jens Spahn gehen. In einer Woche sollen die Bundestagsabgeordneten von CDU und CSU dann bei einer Sondersitzung den neuen Fraktionschef wählen. Jens Spahn war am Samstag als Unionsfraktionschef zurückgetreten. Zuvor hatte er angekündigt, dass sein Partner und er mithilfe einer Leihmutter Eltern geworden sind. Dies hatte innerhalb seiner Partei für Kritik gesorgt. Nürnberg gehört zu den Städten mit den günstigsten Müllgebühren in Deutschland. Das geht aus dem aktuellen Müllgebühren-Ranking des Beratungsunternehmens IW Consult hervor, das im Auftrag des Immobilienverbands Haus und Grund erstellt worden ist. Nürnberg belegt unter den 100 größten deutschen Städten den zweiten Platz. Nur in Flensburg gibt es noch niedrigere Müllgebühren. Laut Britta Waldhelm, erste Werkleiterin des Abfallwirtschaftsbetriebs Stadt Nürnberg, kurz ASN, zeigt das Ranking, dass der ASN die ihm anvertrauten Gebührengelder wirtschaftlich und verantwortungsvoll einsetzt. Zu den aktuellen Projekten des ASN gehört beispielsweise die Umstellung der Lkw-Flotte auf emissionsarme Elektrofahrzeuge. Für eine Woche in die Rolle von WissenschaftlerInnen schlüpfen. Auch dieses Jahr findet wieder das Science Camp Nürnberg Anfang August statt. Dafür verwandelt sich das Erfahrungsfeld zur Entfaltung der Sinne auf der Wörderwiese in ein Forschungszentrum für Kinder. Sie können Neues über die Wissenschaft lernen und vor allem viel selbst experimentieren. Jana Stadelbauer, Leiterin der Abteilung für kulturelle und politische Bildung im Amt für Kultur und Freizeit mit dem Programm.
2: Man kann die Wissenschaft erleben. Man kann forschen und wir haben ganz viele Partner dabei. Wir haben das Museum für Kommunikation dabei, da kann man mal gucken, wie kann ich morsen, wie kann ich kodieren, wie kann ich eine Geheimbotschaft vielleicht entschlüsseln. Wir haben die Umweltstation mit dabei, da kann man was zum Thema Wasser herausfinden, was ist alles im Wasser enthalten. Wir haben was zum Thema Brückenbau, wir haben aber auch Impro-Theater dabei. Wir haben das Ludwig-Erhard-Zentrum in Fürth mit dabei. Wir haben das Museum im Koffer dabei, da kann man ins All schauen. Also wir haben die Wirtschaftswissenschaften, Naturwissenschaften, wir haben die mobile Physikkiste, also man ist den ganzen Tag beschäftigt mit Forschen und Wissenschaft.
1: Das Camp findet in der ersten und in der zweiten Augustwoche statt. Es können Kinder zwischen 9 und 12 Jahren mitmachen. Bei der Radrundfahrt Tour de France findet heute die 17. Etappe statt. Dabei fahren die Sportler etwa 175 Kilometer südöstlich von Lyon und müssen 2200 Höhenmeter bezwingen. Die Strecke von Chambéry nach Voiras gilt als die vom Profil leichteste Alpenetappe dieser Tour. Gestartet wird um 13.20 Uhr. Ins Ziel kommen die Radfahrer vermutlich gegen 17.30 Uhr. In der Gesamtwertung führt aktuell der Slowene Tadej Pogačar vor Remco Evenepoel aus Belgien und Isaac Del Toro aus Mexiko. Das waren die Max Neo Nachrichten um 5. Die nächsten Nachrichten gibt es noch in dieser Stunde in unserem Nachrichtenmagazin.
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1: Im Studio Lena Beck. Guten Tag. Frankreich verbietet als erstes EU-Land die Nutzung von Social Media für unter 15-Jährige. Das Parlament hat gestern mit großer Mehrheit für ein entsprechendes Gesetz gestimmt. Es wird zum Start des neuen Schuljahrs wirksam. Das Verbot greift dann für neue Social-Media-Konten. Für bestehende Accounts gibt es eine Übergangsfrist bis zum Jahresende. Die AnbieterInnen stehen in der Pflicht, das Alter der NutzerInnen zu überprüfen. Für Eltern sind keine Strafmaßnahmen geplant. Der französische Präsident Emmanuel Macron hat von einem großen Fortschritt gesprochen. Man öffne damit in Europa den Weg für den Schutz der Kinder und Jugendlichen.

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1: Im Studio Lena Beck. Guten Tag. Mit einer Pistole aus dem Darknet hat ein junger Mann am 22. Juli 2016 am Münchner Olympia-Einkaufszentrum 9 Menschen aus rassistischen Motiven erschossen, bevor er sich selbst das Leben genommen hat. Heute jährt sich das Attentat zum 10. Mal. Die Gewerkschaft Verdi und die TarifpartnerInnen haben sich auf einen Pilotabschluss für den Groß- und Außenhandel in Bayern geeinigt. Laut Verdi bekommen die rund 240.000 Beschäftigten ab dem 1. August 2,9% mehr Geld. Zum 1. Mai gibt es eine weitere Erhöhung um 2,1%. Der neue Tarifvertrag gilt für 24 Monate. Der Verdi-Verhandlungsführer Thomas Gürlebeck erwartet von der Einigung eine Signalwirkung für den Einzelhandel, wo ebenfalls Tarifgespräche laufen. Thorsten Frei soll Medienberichten zufolge neuer Unionsfraktionschef werden. Bundeskanzler Friedrich Merz und CSU-Chef Markus Söder sollen den Fraktionsvorstand heute zu einer Schaltkonferenz eingeladen haben. Dabei soll es um die Neuaufstellung nach dem Rücktritt von Jens Spahn gehen. In einer Woche sollen die Bundestagsabgeordneten von CDU und CSU dann bei einer Sondersitzung den neuen Fraktionschef wählen. Jens Spahn war am Samstag als Unionsfraktionschef zurückgetreten. Zuvor hatte er angekündigt, dass sein Partner und er mithilfe einer Leihmutter Eltern geworden sind. Dies hatte innerhalb seiner Partei für Kritik gesorgt.

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1: Im Studio Lena Beck. Guten Tag. Die künstliche Intelligenz von OpenAI hat eigenständig einen Cyberangriff gesteuert. Bei einem Testlauf hat sich die KI Zugang zum Internet verschafft und ist in Computersysteme eines anderen KI-Unternehmens eingedrungen. Dies hat die betroffene Firma Hugging Face bestätigt. Die EntwicklerInnen von OpenAI haben angekündigt, die Sicherheitsvorkehrungen zu verstärken. Laut einem Blog-Eintrag sollte das noch unveröffentlichte KI-Modell auf seine Fähigkeit getestet werden, Sicherheitslücken für Cyberangriffe auszunutzen. Dabei sollte es auf einen Standardtest zurückgreifen, ist aber viel weiter als erwartet gegangen. ExpertInnen fürchten schon lange, dass KI-Modelle als gefährliche Cyberwaffen eingesetzt werden könnten. Nürnberg gehört zu den Städten, mit den günstigsten Müllgebühren in Pfaffen eingesetzt werden könnten. Nürnberg gehört zu den Städten mit den günstigsten Müllgebühren in Deutschland. Das geht aus dem Aktuellen

0: wirtschaftlich und verantwortungsvoll einsetzt. Zu den aktuellen Projekten des ASN gehört beispielsweise die Umstellung der Lkw-Flotte auf emissionsarme Elektrofahrzeuge. Für eine Woche in die Rolle von WissenschaftlerInnen schlüpfen. Auch dieses Jahr findet wieder das Science Camp Nürnberg Anfang August statt. Auf der Wörderwiese können die teilnehmenden Kinder Neues über die Wissenschaft lernen und vor allem selbst experimentieren. Veranstaltet wird die jeweils einwöchige Aktion von der Abteilung für kulturelle und politische Bildung im Amt für Kultur und Freizeit. Max-Neo-Redakteurin Sarah Krekel mit den Details.
1: Wie jedes Jahr gibt es beim Science Camp ein vielfältiges Angebot an Experimenten, Workshops und Ausflügen. Die Kinder können sich hier komplett selbst ausprobieren. Von Wirtschaftswissenschaften bis Naturwissenschaften ist alles geboten. Sie lernen Morsecode oder schauen sich an, wie eigentlich ein Aufzug funktioniert. Aber sie lernen auch ganz alltägliche Dinge, zum Beispiel, was man beim Putzen beachten muss. Das Ziel vom Camp ist es, dass die Kinder Wissenschaft in der Praxis kennenlernen können und sich auch ausprobieren dürfen. Das Camp findet in der ersten und in der zweiten Augustwoche statt. Es können Kinder zwischen 9 und 12 Jahren mitmachen.
0: Die Gewerkschaft Verdi hat heute zu einem Warnstreik im Einzel- und Versandhandel aufgerufen. Deswegen bleiben heute in Nürnberg viele Geschäfte geschlossen. Auf dem Lorenzer Platz hat heute eine zentrale Kundgebung stattgefunden. Laut Verdi feiere der Handel hervorragende Umsätze, während die Realität der Beschäftigten am Monatsende düster aussehe. Die steigenden Lebenshaltungskosten fräßen die Reallöhne auf. Verdi fordert unter anderem knapp 220 Euro mehr Lohn für die Beschäftigten und eine höhere Ausbildungsvergütung.

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1: Im Studio Lena Beck. Guten Tag. Der belgische Radprofi Remco Evenepoel hat gestern das Einzelzeitfahren der Tour de France gewonnen. Der Slowene Tadej Pogacar wurde Zweiter bei der 16. Etappe. Platz 3 ist an Matthias Skjelmose aus Dänemark gegangen. Der Deutsche Florian Lipowitz hat sich bei einem Sturz das rechte Schlüsselbein gebrochen und muss die Tour de France abbrechen. Im Vorjahr hatte Lipowitz die Frankreich-Rundfahrt noch auf Platz 3 beendet. Heute steht die 17. Etappe an. Dabei fahren die Sportler etwa 175 Kilometer südöstlich von Lyon und müssen 2200 Höhenmeter bezwingen. Die Strecke von Chambéry nach Vorat gilt als die vom Profil leichteste Alpenetappe dieser Tour. Gestartet wird um 13.20 Uhr. Ins Ziel kommen die Radfahrer vermutlich gegen 17.30 Uhr. In der Gesamtwertung führt aktuell der Slowene Tadej Pogacar vor Remco Evenepoel aus Belgien und Isaac Del Toro aus Mexiko. Das war das Max Neo Nachrichtenmagazin mit Lena Beck. Gute Unterhaltung mit dem weiteren Programm.

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1: Hi, heute haben wir ein Spezial in unserer Regionalsendung Metropol Sound. Und zwar dreht sich heute alles bei uns ums Badentreffen. Das findet dieses Jahr vom Donnerstag, den 30. Juli bis Sonntag, 2. August statt. Und wir wollen euch in dieser Stunde drei Acts vorstellen, die ihr beim Badentreffen live erleben könnt. Ihr hört also gleich Interviews mit der Erlanger Indie-Rock-Band Dirty Hansen, mit der Prog-Pop-Band Jupiter Orbit Escape und dem Musiker Chris Padera, der Folk, Country und Blues mischt. Chris wird uns in 11 Minuten erzählen, wie es dazu gekommen ist, dass viele regionale MusikerInnen auf seinem aktuellen Album dabei sind. In die Stunde starten wir natürlich mit einer weiteren regionalen Band, die beim Badentreffen spielt.
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0: Alex Bolden mit der Titelmelodie von Game of Thrones. Der Erlanger Musiker tritt am Sonntag, den 2. August ab 17 Uhr auf der Straßenbühne beim Badentreffen auf. Wir haben heute in unserer Regionalsendung Metropolsound ein Badentreffen-Spezial für euch. Das heißt, wir spielen immer wieder MusikerInnen, die beim Badentreffen auftreten. Und drei Acts stellen wir euch genauer vor. Den Anfang macht der Nürnberger Musiker Chris Pedera und er ist auch bei uns im Studio. Hi Chris, schön, dass du bei Max Neo zu Gast bist.
1: Hi, grüß dich.
0: Der erste Song auf deinem aktuellen Album Dust in Reveries heißt My Art Teacher Was Wrong.
1: Ja.
0: Auf Deutsch also mein Kunstlehrer lag falsch. Und mit welchem Eindruck würdest du sagen, liegen Leute falsch, wenn sie dich zum ersten Mal live sehen und hören?
1: Das ist schwierig zu sagen. Mit welchem Eindruck liegen sie falsch? Das ist tatsächlich ein Zitat, das ich rausgenommen habe aus meiner Vergangenheit. Na, meine Kunstlehrerin hat immer gemeint, entweder packt er das bis nach ganz oben oder er landet in der Gosse. Und das hat sie gesagt, als ich am Klassenzimmer vorbeigelaufen bin, weil ich blau gemacht hatte. Und das hat sie zur Klasse gesagt. Ja, ich bin weder in der Gosse noch am Sternenhimmel angelangt, sondern irgendwo zwischendrin. Und ja, vielleicht ist das auch was für das Publikum, das mich sieht. Ich bin ein bodenständiges Kerlchen mit einem Hang zur Eskalation und das sieht man vielleicht nicht immer so sofort.
0: Weißt du, ob es eine Reaktion von deiner Kunstlehrerin gab auf den Song oder so?
1: Nee, das weiß ich tatsächlich nicht. Nee. Das ist schon 20 Jahre her, muss ich sagen.
0: Ja. Du hast vor 12 Jahren deine erste EP Whiskey Bar rausgebracht. Mhm. Seit letztem Jahr gibt es dein Debütalbum. Was ist dir denn wichtig, wenn du Songs schreibst?
1: Mir ist wichtig, dass ich meine eigene Geschichte erzähle. So das eigene Gefühl und das aber auch so transportieren möchte, dass sich jeder, der da reinhört, sich auch wirklich reinfühlen kann. Und die Songs sind inhaltlich vielleicht manchmal ein bisschen schwieriger, thematisch, trauriger. Nichtsdestotrotz möchte ich, dass die Leute, die es auch einfach nur musikalisch hören, eine gute Zeit dabei haben.
0: Deine Mutter kommt ja aus den Philippinen. Spielen deine philippinischen Wurzeln auch eine Rolle in deiner Musik?
1: In der Musik vielleicht nicht direkt, aber schon so, was das Songwriting inhaltlich angeht. Ja.
0: Also zum Beispiel deine Reisen dorthin oder was genau dann?
1: Nee, eher so das der Alltag, so wie man aufgewachsen ist. So. Das beeinflusst ja alles auch. Na? Und ich denke mal, mich hat es auch geprägt, quasi ein Kind von Migranten zu sein. Na, in unserer Kultur hier. Ich habe von beiden Seiten einfach auch viel mitgenommen und ich denke mal, das spiegelt sich auch so ein bisschen in Stories wieder.
0: Früher hast du ja eher Punkrock gemacht. Heute machst du so eine Mischung aus Folk, Country und Blues. Warum hast du dich denn musikalisch so ein bisschen verändert?
1: Ich würde mal sagen, das ist so eine natürliche Entwicklung gewesen. Ich will jetzt gar nicht das Alter reinschmeißen, sondern viele Musiker, die so aus dem Bereich Punkrock, Hardcore kommen, haben sich dann irgendwann mal auch so ein bisschen den Roots hinzugewandt. Folk, Country hier damit reingebracht. Bestes Beispiel ist sowas wie Chuck Reagan, ne? Der von Hot Water Music, eine punkige Röhre und das verpackt er wunderbar auch in seinen country-lastigen Songs.
0: Natürliche Entwicklung. Du hast auch in einem Instagram-Posting dich bei deinen FreundInnen bedankt, die dir bei deinem Album geholfen haben. Und da sind ja auch einige regionale MusikerInnen dabei, wie die Nachtkinder, The Black Elephant Band oder Hannes Stegmeier. Was bedeutet dir denn die Nürnberger Musikszene?
1: Ja, da fühle ich mich zu Hause. Und das war wunderbar bei den Albumaufnahmen. Das war so ursprünglich gar nicht geplant gewesen. Das ist in dem Prozess sehr spontan passiert. Ich habe in den Rooney Road Recording Studios aufgenommen, in der Rohnstraße in Nürnberg. Und das ist auch ein Proberaum, das ist ein Socializing Room quasi, wo Leute ein- und ausgehen. Und wir hatten sehr oft die Situation gehabt, dass eine andere Band geprobt hatte und wir gesagt haben, ey, hast du nicht Bock, eine Gitarre damit einzuspielen? Oder auch bei meinem Song The Anniversary, das Klavier, das da drauf war. Das war so gar nicht geplant. Und Julia Fischer, eine begnadete Musikerin aus Nürnberg, war zufällig da, hat einen Song für The Black Elephant Band aufgenommen. Ich wurde eingeladen, um ein paar Backing-Vocals einzusingen. Und habe ich sie gefragt, hey, hast du nicht Lust, spontan einen Song für mich einzuspielen? Und den hat sie reingejammt.
0: Wow, das klingt richtig cool, dass das so offen und gemeinschaftlich alles ist.
1: Absolut, ja. absolut.
0: Du trittst, glaube ich, solo auf, aber auch manchmal mit Band. Was ist dir denn lieber?
1: Also ich fühle mich sicherer alleine, ne, weil ich genau weiß, was ich mache. Es sind weniger Überraschungen dabei als mit Band. Ich habe ja selbst auch eine Band, in der ich mitspiele. House Party heißt die. Ich hatte auf der vergangenen Tour das erste Mal Chris Padera mit Band gehabt. Das war auch sehr abenteuerlich, weil wir hier verschiedene Line-Ups hatten, teilweise auch sehr spontan zusammengekommen sind. Da war alles nicht so fix geplant. Ja, das hat einfach hier nochmal einen anderen Vibe mit drin gehabt. Ich persönlich finde beides sehr cool. Wenn ich mich dafür entscheiden müsste, was ich machen sollte, wäre es mir tatsächlich immer lieber, mit Band zu spielen.
0: Obwohl du dich alleine sicherer fühlst auf der Bühne?
1: Absolut, ja. Ich mag dieses Gefühl, Teil einer Gruppe zu sein und da gemeinsam einen anderen Sound einfach mit rauszutragen und vielleicht auch im Kollektiv wirklich die Leute greifen zu können.
0: Du trittst ja auch am Sonntag, den 2. August ab 15.30 Uhr auf der Mutzbühne beim Badentreffen auf. Mhm. Was können wir denn von dir erwarten beim Badentreffen, bei deinem Auftritt?
1: Ja, auf jeden Fall könnt ihr eine Band erwarten. Ich habe eine Band zusammengestellt für den Gig extra. Und ja, ich werde das Album spielen, zum größten Teil. Und es wird eine rockige Nummer mit dem Herzen quasi im Folk und im Punk. Und ja, ich hoffe, ein paar bekannte Gesichter zu sehen, vor allem aber auch viele neue Gesichter auf dem Lorenzplatz.
0: Das klingt sehr spannend. Wir wollen natürlich jetzt auch schon mal einen kleinen Vorgeschmack haben auf dich und deine Musik und spielen gleich den Song The Anniversary. Was ist der Background von diesem Song?
1: Ja, der Background von diesem Song. Ich hatte das schon mal gehabt, dass jemand gesagt hat, das Album ist irgendwie so das Midlife-Crisis-Album des Jahres. Nehme ich so mit. Und The Anniversary ist tatsächlich so ein bisschen so der Gedankengang über unsere Vergänglichkeit. Manchmal machen wir uns zu sehr Sorgen darüber, dass alles schnell vorbei sein könnte und über das Hätte, Wenn und Aber. Und manchmal vergessen wir einfach in dem Moment ein bisschen zu leben und diese Kleinigkeiten des Lebens wirklich wertzuschätzen. Ob es jetzt ein schönes Buch ist, das man liest oder einfach mit seinen Freunden und Freundinnen draußen eine gute Zeit genießen kann. Und das wird manchmal nicht genug wertgeschätzt in meinen Augen.
0: Dann wollen wir doch mal in den Song gleich reinhören. Vielen Dank, Chris, dass du zu Gast warst bei Max Neo.
1: Ja, danke fürs Einladen.
0: Wenn ihr Chris Padera live erleben wollt, könnt ihr das am Sonntag, den 2. August ab 15.30 Uhr auf der Mutzbühne am Lorenzer Platz tun. Und einen kleinen Vorgeschmack bekommt ihr jetzt schon mal auf Max Neo, Chris Padera mit The Anniversary.

0: Conny Kohle mit Nicht nur das Kleine im Max Neo Metropol Sound und am Freitag, den 31. Juli ab 19 Uhr auch auf der Mutzbühne am Lorenzer Platz beim Badentreffen. Das ist Deutschlands größtes Umsonst- und Draußen-Festival. Da treten aber nicht nur MusikerInnen aus ganz Deutschland und aller Welt auf, sondern auch viele regionale KünstlerInnen. Es ist also eine gute Gelegenheit, auch mal die Nürnberger Musikszene kennenzulernen. Das könnt ihr aber auch jetzt hier bei Max Neo tun. Wir haben heute ein Badentreffen spezial für euch und stellen euch drei Acts vor. Einer davon ist die Nürnberger Prog-Pop-Band Jupiter Orbit Escape. Bei mir im Studio sind Sängerin Joe und Gitarrist Chato. Hallo ihr beiden, schön, dass ihr da seid.
1: Danke für die Einladung.
2: Ja, gerne.
1: Dass wir hier sein dürfen.
0: Eure Band heißt ja Jupiter Orbit Escape. Da steckt ja Escape, also Flucht drin. Wovor flüchtet ihr, wenn ihr Musik macht?
2: Vom Alltag.
1: Ja, so ein bisschen, beziehungsweise vor allem die Flucht vom Patriarchat ist es ein wenig. Ja. Also das ist ja die Idee, dieser große Gasriese, der ganz viel an sich zieht und von etwas flüchten, was einem nicht gut tut. Das ist ein bisschen die Idee davon.
0: Durch welche Sphären bewegt ihr euch denn dann musikalisch?
2: Ja, ich würde die Musikrichtung als Progressive Pop beschreiben und deswegen, Progressive ist ja schon ein sehr weites Feld. Also wir nehmen alles, was uns Spaß macht. Also im Prinzip ist es rockig, hat auch eingängige Melodien, aber eben auch komplexere Arrangements. So gehen auch irgendwo auch mal Wege, die man jetzt sonst nicht erwartet.
0: Ich habe auch gesehen bei euren Auftritten, dass eure Outfits auch oft schwarz sind und auch, dass ihr so schwarze Striche um die Augen herum habt. Warum habt ihr euch für diese Outfits entschieden?
1: Wir wollten vor allem etwas haben, dass wir so ein bisschen einheitlicher wirken, also auch klamottentechnisch, und weil wir es einfach cool finden, weil es Spaß macht tatsächlich. Wir haben ganz viele Texte, die sich so mit gesellschaftlichen Themen beschäftigen, und dieses Make-up und diese quasi Uniform ist so ein bisschen, ich will es jetzt nicht Kriegsbemalung nennen, aber es geht so ein bisschen in die Richtung. Wir stehen halt nicht nur für den lockeren Zeitvertreib auf der Bühne, sondern wir wollen da auch im besten Fall was mit bewegen.
0: Also einfach, um so ein bisschen stark zu sein und auch ein bisschen kriegerisch zu wirken.
1: Ja, genau. Ja.
0: Also die Musik sozusagen zu betonen.
1: Ja, doch, das würde ich schon sagen, ja.
2: Und gleichzeitig auch gut auszusehen, weil über meine Glitzerhose habe ich nur Positives gehört.
1: Allerdings, ja.
0: Das ist cool. Ihr habt es ja gerade schon angesprochen, auch Patriarchat, gesellschaftliche Themen, dass ihr da halt oft in den Songs Gesellschaftskritik oder auch Botschaften drin habt, also zum Beispiel Social Media, ihr habt negative Nachrichten wie Krieg oder auch die Abschiebung von einem Kind mit in euren Songs. Entstehen diese Songs aus persönlichen Situationen oder Geschichten?
1: Sowohl als auch. Also das Stück über diese Abschiebung von einem Kind, das ist eine Geschichte, die ich so mitbekommen habe, beziehungsweise die Verarbeitung dessen. Dann haben wir natürlich Songs, die sich einfach ganz klar mit der Klimakrise auseinandersetzen. Das ist eine persönliche Erfahrung, die wir alle machen. Die Themen Gleichberechtigung und jetzt auch bei den neuen Sachen, auch beim neuen Album, so Grenzüberschreitung, das sind auch sehr allgemeine Themen. Es betrifft uns alle, ja. Also es sind teilweise genau die ganz, ganz persönliche Sachen, aber jetzt tatsächlich eher bei den neuen Songs, bei den alten war das noch ein bisschen allgemeiner, glaube ich, also wirklich so das, was uns alle betrifft.
0: Was wünscht ihr euch denn dann, wenn Leute euch jetzt bei einem Konzert sehen oder hören, was sie dann von eurem Konzert mitnehmen?
1: Also was ich mir wünsche, und das ist auch das, warum ich auf Konzerte gehe, ist, dass das irgendwas mit mir macht, und das hoffe ich natürlich, dass das unsere Musik auch bei unserem Publikum tut, dass man im besten Fall rausgeht und das Gefühl hat, okay, da sind ganz viele Leute, die hier miteinander rumschwimmen in diesem Becken, wir können gemeinsam was schaffen und nicht den Kopf in den Sand stecken. Das ist das eine, und wir haben so einander rumschwimmen in diesem Becken, wir können gemeinsam was schaffen und nicht den Kopf in den Sand stecken. Das ist das eine, und wir haben so ein paar Songs, die wir aber auch so ein bisschen

0: und wie man Leute zum Nachdenken anregt.
1: Ihr habt ja letztes Jahr auch den Bayerischen Kunstförderpreis bekommen. Was bedeutet euch denn der Preis?
2: Also das war schon eine Nummer. Das war schon eine Nummer. Also der bedeutet mir extrem viel und auch für uns als Band, weil ich glaube, wir sind häufig an diesem Punkt gewesen, wo eben Leute sagen, warum macht ihr jetzt, was ist das für ein Genre? Warum, ihr seid nicht Fisch, nicht Fleisch, ihr müsst doch irgendwie mal eine Linie finden, ihr müsst doch mal, das muss doch mal. Und ich denke mal, wieso muss denn das? Also grundsätzlich ist es ja ein, entweder dir gefällt's oder dir gefällt's nicht. Also wenn du meine Musik kacke findest, dann findest du kacke, das ist in Ordnung, ja. Aber ich muss doch nicht nur, weil man sagt, okay, also man muss jetzt Progressive Rock machen, muss das da bleiben. Und das hat wehgetan, häufig auch. Also das war nicht immer geil. Und als ich dann den Anruf bekam, dass ich diesen Kunstförderpreis eben auch für die Arbeit mit der Band bekomme, habe ich erstmal geheult und habe gedacht, okay, krass. Also da scheint es doch Menschen zu geben, die denken, ja, das ist cool, was du machst. Und ich weiß, dass das ganz vielen nicht taugt. Also das habe ich gemerkt und das war dann aber echt ein Boost. Also weil ich denke, das geht vielen Bands so und vielen KünstlerInnen, dass du da stehst, sagst, okay, ich verbrenne die ganze Scheiße. Und dann gibt's wieder so Momente, so ja, okay, da macht man es vielleicht doch nicht. Und ich war häufig an dem Punkt, wo ich dachte, nee, das, wir lassen das jetzt einfach. Und deswegen bedeutet das ganz, ganz viel, ja. Es ist ein Sehen, das ist schön. Ja.
1: Jetzt tretet ihr auch beim Wartentreffen bald auf, also am Freitag, den 31. Juli ab 22 Uhr auf der Mutzbühne. Was können wir denn von euch erwarten beim Auftritt?
2: Auf alle Fälle neue Songs und sehr viel Energie, also das auf jeden Fall und ganz viel Verbindung. Also das ist schon etwas, was, glaube ich, unsere Konzerte immer haben, dass die Leute rausgehen und sagen, boah, ich fühle mich gut, das war einfach total warm, auch wenn die Songs teilweise sehr edgy sind.
0: Ja, aber ich finde, es ist ein bisschen was zum Dancen dabei, weil wir hauen auch mal auf die Kacke und was Ruhiges ist auch dabei. Also es ist eigentlich echt ein sehr buntes Programm.
2: Und vor allem werden sie extrem viel Spaß haben, hoffe ich. Also wir werden vor allem extrem viel Spaß haben, weil wir haben uns so gefreut, dass wir da spielen können. Also deswegen, das wird einfach Abriss. Ja.
1: Da dürfen wir gespannt sein und ihr habt uns jetzt schon mal als kleinen Vorgeschmack einen Song mitgebracht, der noch unveröffentlicht ist.
2: Yes.
1: Der heißt Dark Triad und den habt ihr beide, glaube ich, geschrieben, ne?
2: Ja.
0: Richtig.
2: Genau, das ist der erste Song, den wir beide richtig zusammen geschrieben haben. Das war super geil.
0: Ja, ging mega schnell.
2: Ging sehr schnell, ja. Es war so eine Skizze, die ich hatte. Ich gesagt, Chado, kannst du mal anhören? So, irgendwie, das war nur der Vers. Ich sagte, ich weiß nicht, irgendwie ist das cool, aber ich weiß auch nicht. Und dieses Gitarren liegt da. Und er so, oh ja, geil. Und dann, ja, da bauen wir das noch drüber. Und dann haben wir zusammen irgendwie so ein Instrumental. Da habe ich gesagt, ich stehe so auf. Sag ich jetzt nicht, welche Band.
0: Das müsst ihr raten.
2: Und dann haben wir da so rumgebastelt und dann war der halt am nächsten Tag, also eigentlich stand das Gerüst und dann habe ich am nächsten Vormittag den Text fertig geschrieben und da war so
0: bam. Aufgestanden und ich habe den Text fertig.
2: Das war geil. Ja, genau, wir waren auf dem Probewochenende zusammen und da haben wir dann gearbeitet.
0: Das
2: war
0: schön. Ja, genau. Also das könnt ihr schon mal merken, im Winter kommt das Album raus, deswegen Vorfreude. Kann jetzt schon stattfinden.
1: Mhm. Super, da freuen wir uns drauf. Vielen Dank, dass ihr zum Interview da wart, Joe und Chato.
2: Danke für die Einladung.
1: Jupiter Orbit Escape spielen am Freitag, den 31. Juli ab 22 Uhr auf der Mutzbühne am Lorenzer Platz. Und jetzt auf Max Neo, der noch unveröffentlichte Song Dark Triad von Jupiter Orbit Escape.

0: Vogue auf Max Neo und am Samstag, den 1. August ab 14.10 Uhr auch auf der Mutzbühne am Lorenzer Platz. Und eine weitere Band, die auf dem Badentreffen spielt, ist die Erlanger Indie-Rock-Band Dirty Hansen. Und ihr Trompeter Martin und Bassist Jakob sind jetzt auch zu Gast in unserem Badentreffen-Spezial. Hi, schön, dass ihr da seid.
1: Hallo.
2: Ja, schön hier zu sein, danke.
0: In eurer Bandbeschreibung steht, dass ihr 2022 unter der Sonne Kroatien begonnen habt. Und da ist eine Liedidee entstanden. Nehmt uns doch mal mit, wie ist die Situation gewesen?
1: Weil die Situation war im Endeffekt so, dass es nur ein Teil von uns waren. Also es fing an mit Jörg und Jörg, die zusammen Urlaub gemacht haben in Kroatien auf der Insel Sres. Und der Jörg wollte vom anderen Jörg das Gitarre spielen lernen und dann kam irgendwie die Idee auf, man könnte doch, wenn man jetzt schon Gitarre spielt, auch mal eine Band gründen. Und so fing letztlich alles an. Und
2: ja, wobei es, glaube ich, erst mit einem Lied anfing. Ja? Also es wäre schön, wenn wir ein Lied irgendwo hätten, was irgendwo öffentlich zu hören ist. Und dann merkt man, glaube ich, dass vielleicht man das noch verbessern kann mit weiteren Instrumenten. Und so ist es dann über, glaube ich, 2 Jahre dann letztendlich gewachsen bis zur heutigen Besetzung.
0: Wann seid ihr dazugekommen oder wie habt ihr von der Idee Wind bekommen?
1: Also ich bin dann nach einem knappen Jahr dazugekommen, weil man dazu sagen muss, dass wir letztlich alle irgendwie ein Stück weit miteinander verwandt sind. Also der eine Jörg ist mein Schwager und dann unser Schlagzeuger, der Nick, ist auch noch über mehrere Ecken mit Jörg verwandt.
2: Genau, Bärbel, die Sängerin, ist die Schwester von einem Jörg. Ich habe gar keine Verwandtschaftsbeziehung, aber ich bin der Nachbar und ich kenne beide schon sehr lange. Und ja, ich bin als letztes dazugekommen vor knapp 2 Jahren. So war die Verbindung.
0: Sehr witzig, dass ihr alle so eine so Familien- und Nachbarschaftsband seid im Prinzip.
1: Genau, also Familie, denke ich, trifft es ganz gut.
0: In euren Songs, da steckt ja oft auch Gesellschaftskritik drin. Entscheidet ihr gemeinsam, welche Themen es werden oder wie läuft da so ein Songwriting-Prozess ab bei euch?
2: Es läuft eigentlich so ab, dass einer der Jörgs die Texte macht, der andere Jörg die Musik und wir dann am Ende, ich sag mal, die Feinheiten vielleicht noch mitbestimmen. Ist natürlich dem geschuldet, dass wir alle andere Verpflichtungen haben, Familie, Vollzeit, berufstätig. Nur unser Schlagzeuger ist Student, aber das heißt ja nicht, dass er weniger Zeit hat. Ist, glaube ich, der mit der wenigsten Zeit tatsächlich. Sodass quasi einer die Texte macht, der andere produziert und der Rest setzt das um, wenn man es ganz einfach sagen will, ja.
0: Seid ihr dann auch schon mal zum Jörg hingegangen, habt gesagt, boah, das Thema finde ich spannend, können wir das mal machen?
2: Ja, ich jetzt konkrete Wünsche oder Anregungen hatte ich jetzt nicht, weil Jörg hat sehr viele Texte. Es sind auch einige Lieder in der Pipeline, einige, die wir schon vor einem Jahr mal angefangen haben, aber dann nicht weitergeführt haben. Also Material haben wir mehr als genug, würde ich sagen.
0: Ihr tretet ja auch am Freitag, den 31. Juli ab 19 Uhr auf der Straßenbühne beim Badentreffen auf. Was können wir denn beim Badentreffen von euch erwarten?
1: Alle Lieder, die wir bisher komponiert haben.
2: Ja, wenn wir das schaffen in der Stunde, es wird, glaube ich, knapp, aber wir beeilen uns. Ja, wir durften ja letztes Jahr schon auf der Straßenbühne auftreten, hat riesen Spaß gemacht. Wetterbedingt war es leider nicht ganz so gut besucht, aber dieses Jahr hoffen wir auf mehr Publikum.
0: Und gutes Wetter.
1: Und gutes Wetter.
2: Dementsprechend, ja.
0: Euer neuester Song heißt ja Jump and Run. Bei dem Titel, da musste ich irgendwie direkt so an Computer- oder Konsolenspiele denken, bei denen man so läuft und Hindernisse überspringen muss. Das klingt jetzt irgendwie so locker und leicht, aber die Spiele sind ja auch so ein bisschen nur als Metapher gedacht, oder, bei dem Song?
2: Genau, ja. Im Refrain heißt, jeder rennt so schnell er kann. Und heutzutage läuft das Leben immer schneller und man kommt sich schon so ein bisschen vor wie so in einem Computerspiel, wo man einfach irgendwie in einer gewissen Zeit viele Sachen abarbeiten muss und hinter sich bringen muss und sich meistens da verbiegen und springen und rennen muss dabei, ja.
0: Ja, super. Dann hören wir uns den Song gleich mal an. Vielen Dank euch auf jeden Fall schon mal für das Interview.
1: Sehr gerne. Vielen Dank, dass wir da sein durften.
2: Dankeschön.
0: Falls ihr Dirty Hansen live erleben wollt, merkt euch Freitag, den 31. Juli. Ab 19 Uhr stehen die Erlanger auf der Straßenbühne beim Badentreffen. Zum Abschluss unseres Badentreffen-Spezials hört ihr jetzt bis zum Stundenende nur Bands, die beim Badentreffen auftreten. Und damit verabschiede ich mich von euch. Also ciao, macht's gut. Auf Max Neo jetzt Dirty Hansen mit Jump and Run.

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1: Hi, heute haben wir ein Spezial in unserer Regionalsendung Metropol Sound. Und zwar dreht sich heute alles bei uns ums Badentreffen. Das findet dieses Jahr vom Donnerstag, den 30. Juli bis Sonntag, 2. August statt. Und wir wollen euch in dieser Stunde drei Acts vorstellen, die ihr beim Badentreffen live erleben könnt. Ihr hört also gleich Interviews mit der Erlanger Indie-Rock-Band Dirty Hansen, mit der Prog-Pop-Band Jupiter Orbit Escape und dem Musiker Chris Padera, der Folk, Country und Blues mischt. Chris wird uns in 11 Minuten erzählen, wie es dazu gekommen ist, dass viele regionale MusikerInnen auf seinem aktuellen Album dabei sind. In die Stunde starten wir natürlich mit einer weiteren regionalen Band, die beim Badentreffen spielt.
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0: Alex Bolden mit der Titelmelodie von Game of Thrones. Der Erlanger Musiker tritt am Sonntag, den 2. August ab 17 Uhr auf der Straßenbühne beim Badentreffen auf. Wir haben heute in unserer Regionalsendung Metropolsound ein Badentreffen-Spezial für euch. Das heißt, wir spielen immer wieder MusikerInnen, die beim Badentreffen auftreten. Und drei Acts stellen wir euch genauer vor. Den Anfang macht der Nürnberger Musiker Chris Pedera und er ist auch bei uns im Studio. Hi Chris, schön, dass du bei Max Neo zu Gast bist.
1: Hi, grüß dich.
0: Der erste Song auf deinem aktuellen Album Dust in Reveries heißt My Art Teacher Was Wrong.
1: Ja.
0: Auf Deutsch also mein Kunstlehrer lag falsch. Und mit welchem Eindruck würdest du sagen, liegen Leute falsch, wenn sie dich zum ersten Mal live sehen und hören?
1: Das ist schwierig zu sagen. Mit welchem Eindruck liegen sie falsch? Das ist tatsächlich ein Zitat, das ich rausgenommen habe aus meiner Vergangenheit. Na, meine Kunstlehrerin hat immer gemeint, entweder packt er das bis nach ganz oben oder er landet in der Gosse. Und das hat sie gesagt, als ich am Klassenzimmer vorbeigelaufen bin, weil ich blau gemacht hatte. Und das hat sie zur Klasse gesagt. Ja, ich bin weder in der Gosse noch am Sternenhimmel angelangt, sondern irgendwo zwischendrin. Und ja, vielleicht ist das auch was für das Publikum, das mich sieht. Ich bin ein bodenständiges Kerlchen mit einem Hang zur Eskalation und das sieht man vielleicht nicht immer so sofort.
0: Weißt du, ob es eine Reaktion von deiner Kunstlehrerin gab auf den Song oder so?
1: Nee, das weiß ich tatsächlich nicht. Nee. Das ist schon 20 Jahre her, muss ich sagen.
0: Ja. Du hast vor 12 Jahren deine erste EP Whiskey Bar rausgebracht. Mhm. Seit letztem Jahr gibt es dein Debütalbum. Was ist dir denn wichtig, wenn du Songs schreibst?
1: Mir ist wichtig, dass ich meine eigene Geschichte erzähle. So das eigene Gefühl und das aber auch so transportieren möchte, dass sich jeder, der da reinhört, sich auch wirklich reinfühlen kann. Und die Songs sind inhaltlich vielleicht manchmal ein bisschen schwieriger, thematisch, trauriger. Nichtsdestotrotz möchte ich, dass die Leute, die es auch einfach nur musikalisch hören, eine gute Zeit dabei haben.
0: Deine Mutter kommt ja aus den Philippinen. Spielen deine philippinischen Wurzeln auch eine Rolle in deiner Musik?
1: In der Musik vielleicht nicht direkt, aber schon so, was das Songwriting inhaltlich angeht. Ja.
0: Also zum Beispiel deine Reisen dorthin oder was genau dann?
1: Nee, eher so das der Alltag, so wie man aufgewachsen ist. So das beeinflusst ja alles auch. Na? Und ich denke mal, mich hat es auch geprägt, quasi ein Kind von Migranten zu sein. Na, in unserer Kultur hier. Ich habe von beiden Seiten einfach auch viel mitgenommen und ich denke mal, das spiegelt sich auch so ein bisschen in Stories wieder.
0: Früher hast du ja eher Punkrock gemacht. Heute machst du so eine Mischung aus Folk, Country und Blues. Warum hast du dich denn musikalisch so ein bisschen verändert?
1: Ich würde mal sagen, das ist so eine natürliche Entwicklung gewesen. Ich will jetzt gar nicht das Alter reinschmeißen, sondern viele Musiker, die so aus dem Bereich Punkrock, Hardcore kommen, haben sich dann irgendwann mal auch so ein bisschen den Roots hinzugewandt, Folk, Country hier damit reingebracht. Bestes Beispiel ist sowas wie Chuck Reagan, ne? Der von Hot Water Music, eine punkige Röhre und das verpackt er wunderbar auch in seinen country-lastigen Songs.
0: Natürliche Entwicklung. Du hast auch in einem Instagram-Posting dich bei deinen FreundInnen bedankt, die dir bei deinem Album geholfen haben. Und da sind ja auch einige regionale MusikerInnen dabei, wie die Nachtkinder, The Black Elephant Band oder Hannes Stegmeier. Was bedeutet dir denn die Nürnberger Musikszene?
1: Ja, da fühle ich mich zu Hause. Und das war wunderbar bei den Albumaufnahmen. Das war so ursprünglich gar nicht geplant gewesen. Das ist in dem Prozess sehr spontan passiert. Ich habe in den Rooney Road Recording Studios aufgenommen, in der Rohnstraße in Nürnberg. Und das ist auch ein Proberaum, das ist ein Socializing Room quasi, wo Leute ein- und ausgehen. Und wir hatten sehr oft die Situation gehabt, dass eine andere Band geprobt hatte. Und wir gesagt haben, ey, hast du nicht Bock, eine Gitarre damit einzuspielen? Oder auch bei meinem Song The Anniversary, das Klavier, das da drauf war. Das war so gar nicht geplant. Und Julia Fischer, eine begnadete Musikerin aus Nürnberg, war zufällig da, hat einen Song für The Black Elephant Band aufgenommen. Ich wurde eingeladen, um ein paar Backing-Vocals einzusingen. Und habe ich sie gefragt, hey, hast du nicht Lust, spontan einen Song für mich einzuspielen? Und dann hat sie reingejammt.
0: Wow, das klingt richtig cool, dass das so offen und gemeinschaftlich alles ist.
1: Absolut, ja. absolut.
0: Du trittst, glaube ich, solo auf, aber auch manchmal mit Band. Was ist dir denn lieber?
1: Also ich fühle mich sicherer alleine, ne, weil ich genau weiß, was ich mache. Es sind weniger Überraschungen dabei als mit Band. Ich habe ja selbst auch eine Band, in der ich mitspiele. House Party heißt die. Ich hatte auf der vergangenen Tour das erste Mal Chris Badera mit Band gehabt. Das war auch sehr abenteuerlich, weil wir hier verschiedene Line-Ups hatten, teilweise auch sehr spontan zusammengekommen sind. Da war alles nicht so fix geplant. Ja, das hat einfach hier nochmal einen anderen Vibe mit drin gehabt. Ich persönlich finde beides sehr cool. Wenn ich mich dafür entscheiden müsste, was ich machen sollte, wäre es mir tatsächlich immer lieber, mit Band zu spielen.
0: Obwohl du dich alleine sicherer fühlst auf der Bühne?
1: Absolut, ja. Ich mag dieses Gefühl, Teil einer Gruppe zu sein und da gemeinsam einen anderen Sound einfach mit rauszutragen und vielleicht auch im Kollektiv wirklich die Leute greifen zu können.
0: Du trittst ja auch am Sonntag, den 2. August ab 15.30 Uhr auf der Mutzbühne beim Badentreffen auf. Mhm. Was können wir denn von dir erwarten beim Badentreffen, bei deinem Auftritt?
1: Ja, auf jeden Fall könnt ihr eine Band erwarten. Ich habe eine Band zusammengestellt für den Gig extra. Und ja, ich werde das Album spielen, zum größten Teil. Und es wird eine rockige Nummer mit dem Herzen quasi im Folk und im Punk. Und ja, ich hoffe, ein paar bekannte Gesichter zu sehen, vor allem aber auch viele neue Gesichter auf dem Lorenzplatz.
0: Das klingt sehr spannend. Wir wollen natürlich jetzt auch schon mal einen kleinen Vorgeschmack haben auf dich und deine Musik und spielen gleich den Song The Anniversary. Was ist der Background von diesem Song?
1: Ja, der Background von diesem Song. Ich hatte das schon mal gehabt, dass jemand gesagt hat, das Album ist irgendwie so das Midlife-Crisis-Album des Jahres. Nehme ich so mit. Und The Anniversary ist tatsächlich so ein bisschen so der Gedankengang über unsere Vergänglichkeit. Manchmal machen wir uns zu sehr Sorgen darüber, dass alles schnell vorbei sein könnte und über das Hätte, Wenn und Aber. Und manchmal vergessen wir einfach in dem Moment ein bisschen zu leben und diese Kleinigkeiten des Lebens wirklich wertzuschätzen. Ob es jetzt ein schönes Buch ist, das man liest oder einfach mit seinen Freunden und Freundinnen draußen eine gute Zeit genießen kann. Und das wird manchmal nicht genug wertgeschätzt in meinen Augen.
0: Dann wollen wir doch mal in den Song gleich reinhören. Vielen Dank, Chris, dass du zu Gast warst bei Max Neo.
1: Ja, danke fürs Einladen.
0: Wenn ihr Chris Badera live erleben wollt, könnt ihr das am Sonntag, den 2. August ab 15.30 Uhr auf der Mutzbühne am Lorenzer Platz tun. Und einen kleinen Vorgeschmack bekommt ihr jetzt schon mal auf Max Neo, Chris Badera mit The Anniversary. 1, 2, 3.

0: Nicole mit Nicht nur das Kleine im Max Neo Metropol Sound und am Freitag, den 31. Juli ab 19 Uhr auch auf der Mutzbühne am Lorenzer Platz beim Badentreffen. Das ist Deutschlands größtes Umsonst- und Draußen-Festival. Da treten aber nicht nur MusikerInnen aus ganz Deutschland und aller Welt auf, sondern auch viele regionale KünstlerInnen. Es ist also eine gute Gelegenheit, auch mal die Nürnberger Musikszene kennenzulernen. Das könnt ihr aber auch jetzt hier bei Max Neo tun. Wir haben heute ein Badentreffen spezial für euch und stellen euch drei Acts vor. Einer davon ist die Nürnberger Prog-Pop-Band Jupiter Orbit Escape. Bei mir im Studio sind Sängerin Joe und Gitarrist Chato. Hallo ihr beiden, schön, dass ihr da seid.
1: Danke für die Einladung.
2: Ja, gerne.
1: Danke, dass wir hier sein dürfen.
0: Eure Band heißt ja Jupiter Orbit Escape. Da steckt ja Escape, also Flucht drin. Wovor flüchtet ihr, wenn ihr Musik macht?
2: Vom Alltag.
1: Ja, so ein bisschen, beziehungsweise vor allem die Flucht vom Patriarchat ist es ein wenig. Ja. Also das ist ja die Idee, dieser große Gasriese, der ganz viel an sich zieht und von etwas flüchten, was einem nicht gut tut. Das ist ein bisschen die Idee davon.
0: Durch welche Sphären bewegt ihr euch denn dann musikalisch?
2: Ja, ich würde die Musikrichtung als Progressive Pop beschreiben und deswegen, Progressive ist ja schon ein sehr weites Feld. Also wir nehmen alles, was uns Spaß macht. Also im Prinzip ist es rockig, aber da auch eingängige Melodien, aber eben auch komplexere Arrangements. So gehen auch irgendwo auch mal Wege, die man jetzt sonst nicht erwartet.
0: Ich habe auch gesehen bei euren Auftritten, dass eure Outfits auch oft schwarz sind und auch, dass ihr so schwarze Striche um die Augen herum habt. Warum habt ihr euch für diese Outfits entschieden?
1: Wir wollten vor allem etwas haben, dass wir so ein bisschen einheitlicher wirken, also auch klamottentechnisch und weil wir es einfach cool finden, weil es Spaß macht tatsächlich. Wir haben ganz viele Texte, die sich so mit gesellschaftlichen Themen beschäftigen und dieses Make-up und diese quasi Uniform ist so ein bisschen, ich will es jetzt nicht Kriegsbemalung nennen, aber es geht so ein bisschen in die Richtung. Wir stehen halt nicht nur für den lockeren Zeitvertreib auf der Bühne, sondern wir wollen da auch im besten Fall was mit bewegen.
0: Also einfach, um so ein bisschen stark zu sein und auch ein bisschen kriegerisch zu wirken.
1: Ja, genau, ja.
0: Also die Musik sozusagen zu betonen.
1: Ja, doch, das würde ich schon sagen, ja.
2: Und gleichzeitig auch gut auszusehen, weil über meine Glitzerhose habe ich nur Positives gehört.
1: Allerdings, ja.
0: Das ist cool. Ihr habt es ja gerade schon angesprochen, auch Patriarchat, gesellschaftliche Themen, dass ihr da halt oft in den Songs Gesellschaftskritik oder auch Botschaften drin habt, also zum Beispiel Social Media, ihr habt negative Nachrichten wie Krieg oder auch die Abschiebung von einem Kind mit in euren Songs. Entstehen diese Songs aus persönlichen Situationen oder Geschichten?
1: Sowohl als auch. Also das Stück über diese Abschiebung von einem Kind, das ist eine Geschichte, die ich so mitbekommen habe, beziehungsweise die Verarbeitung dessen. Dann haben wir natürlich Songs, die sich einfach ganz klar mit der Klimakrise auseinandersetzen. Das ist eine persönliche Erfahrung, die wir alle machen. Die Themen Gleichberechtigung und jetzt auch bei den neuen Sachen, auch beim neuen Album so Grenzüberschreitung. Das sind auch sehr allgemeine Themen. Es betrifft uns alle, ja. Also es sind teilweise genau die ganz, ganz persönliche Sachen. Aber jetzt tatsächlich eher bei den neuen Songs, bei den alten war das noch ein bisschen allgemeiner, glaube ich. Also wirklich so das, was uns alle betrifft.
0: Was wünscht ihr euch denn dann, wenn Leute euch jetzt bei einem Konzert sehen oder hören, was sie dann von eurem Konzert mitnehmen?
1: Also was ich mir wünsche, und das ist auch das, warum ich auf Konzerte gehe, ist, dass das irgendwas mit mir macht. Und das hoffe ich natürlich, dass das unsere Musik auch bei unserem Publikum tut. Dass man im besten Fall rausgeht und das Gefühl hat, okay, da sind ganz viele Leute, die hier miteinander rumschwimmen in diesem Becken. Wir können gemeinsam was schaffen und nicht den Kopf in den Sand stecken. Das ist das eine. Und wir haben so ein paar Songs, die wir aber auch so ein bisschen sehr zynisch sind, die dann eher auslösen sollen, also so ein bisschen, das kann die doch jetzt nicht ernst meinen, oder? Also, dass da jemand, dass man das Gefühl hat, okay, dass da was in Wallung gerät, dass man was tun will und nicht einfach irgendwie sagt so, ja, okay, ich bin halt eine einzelne Person, ich kann ja nichts machen, so, du kannst halt immer was machen und es gibt einen Haufen Menschen um dich rum und einen Haufen guter Menschen um dich rum, mit denen du wirklich auch was schaffen kannst. Und das Gefühl auslösen, das wäre so das Allerschönste, ja.
2: Ja, also schön, wenn man was bewegt und wenn man Leute zum Nachdenken anregt.
0: Ihr habt ja letztes Jahr auch den Bayerischen Kunstförderpreis bekommen. Was bedeutet euch denn der Preis?
1: Also das war schon eine Nummer. Das war schon eine Nummer. Also der bedeutet mir extrem viel. Aber das war schon eine Nummer. Das war schon eine Nummer. Also der bedeutet mir extrem viel und auch für uns als

0: sagt, okay, also man muss jetzt Progressive Rock machen, muss das da bleiben. Und das hat wehgetan, häufig auch. Also das war nicht immer geil. Und als ich dann den Anruf bekam, dass ich diesen Kunstförderpreis eben auch für die Arbeit mit der Band bekomme, habe ich erstmal geheult und habe gedacht, okay, krass. Also da scheint es doch Menschen zu geben, die denken, ja, das ist cool, was du machst. Und ich weiß, dass das ganz vielen nicht taugt. Also das habe ich gemerkt und das war dann aber echt ein Boost. Also weil ich denke, das geht vielen Bands so und vielen KünstlerInnen, dass du da stehst, sagst, okay, ich verbrenne die ganze Scheiße. Und dann gibt's wieder so Momente, so, ja, okay, dann macht man es vielleicht doch nicht. Und ich war häufig an dem Punkt, wo ich dachte, nee, das wir lassen das jetzt einfach. Und deswegen bedeutet das ganz, ganz viel, ja. Es ist ein Sehen, das ist schön. Ja.
1: Jetzt tretet ihr auch beim Wartentreffen bald auf, also am Freitag, den 31. Juli ab 22 Uhr auf der Mutzbühne. Was können wir denn von euch erwarten beim Auftritt?
0: Auf alle Fälle neue Songs und sehr viel Energie, also das auf jeden Fall und ganz viel Verbindung. Also das ist schon etwas, was, glaube ich, unsere Konzerte immer haben, dass die Leute rausgehen und sagen, boah, ich fühle mich gut, das war einfach total warm, auch wenn die Songs teilweise sehr edgy sind.
2: Ja, aber ich finde, es ist ein bisschen was zum Dancen dabei, weil wir hauen auch mal auf die Kacke und was Ruhiges ist auch dabei. Also es ist eigentlich echt ein sehr buntes Programm.
0: Und vor allem werden sie extrem viel Spaß haben, hoffe ich. Also wir werden vor allem extrem viel Spaß haben, weil wir haben uns so gefreut, dass wir da spielen können. Also deswegen, das wird einfach Abriss.
1: Ja. Da dürfen wir gespannt sein. Und ihr habt uns jetzt schon mal als kleinen Vorgeschmack einen Song mitgebracht, der noch unveröffentlicht ist.
0: Yes.
1: Der heißt Dark Triad. Mhm. Und den habt ihr beide, glaube ich, geschrieben, ne?
0: Ja.
2: Richtig.
0: Genau, das ist der erste Song, den wir beide richtig zusammen geschrieben haben. Das war super geil.
2: Also wirklich, ja, ging mega schnell.
0: Ging sehr schnell, ja. Es war so eine Skizze, die ich hatte. Ich habe gesagt, Chato, kannst du mal anhören? So, irgendwie, das war nur der Vers. Ich sagte, ich weiß nicht, irgendwie ist das cool, aber ich weiß auch nicht. Und dieses Gitarren liegt da. Und er so, oh ja, geil. Und dann, ja, da bauen wir das noch drüber. Und dann haben wir zusammen irgendwie so ein Instrumental. Da habe ich gesagt, oh ja, ich stehe so auf. Sag ich jetzt nicht, welche Band.
2: Das müsst ihr raten.
0: Das müsst ihr raten. Und dann haben wir da so rumgebastelt und dann war der halt am nächsten Tag, also eigentlich stand das Gerüst und dann habe ich am nächsten Vormittag habe ich den Text fertig geschrieben und dann war so,
2: bam. Aufgestanden und sie, ja, ich habe den Text fertig.
0: Das war geil. Ja, genau, wir waren auf dem Probewochenende zusammen und dann haben wir dann gearbeitet.
2: Das war schön. Ja, genau. Also das könnt ihr schon mal merken, im Winter kommt das Album raus, deswegen Vorfreude. Kann jetzt schon stattfinden.
1: Mhm. Super, da freuen wir uns drauf. Vielen Dank, dass ihr zum Interview da wart, Joe und Chato.
0: Danke für die Einladung.
1: Jupiter Orbit Escape spielen am Freitag, den 31. Juli ab 22 Uhr auf der Mutzbühne am Lorenzer Platz. Und jetzt auf Max Neo der noch unveröffentlichte Song Dark Triad von Jupiter Orbit Escape.

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0: auf Max Neo und am Samstag, den 1. August ab 14.10 Uhr auch auf der Mutzbühne am Lorenzer Platz. Und eine weitere Band, die auf dem Badentreffen spielt, ist die Erlanger Indie-Rock-Band Dirty Hansen. Und ihr Trompeter Martin und Bassist Jakob sind jetzt auch zu Gast in unserem Badentreffen-Spezial. Hi, schön, dass ihr da seid.
1: Hallo.
2: Ja, schön hier zu sein, danke.
0: In eurer Bandbeschreibung steht, dass ihr 2022 unter der Sonne Kroatien begonnen habt und da ist eine Liedidee entstanden. Nehmt uns doch mal mit, wie ist die Situation gewesen?
1: Weil die Situation war im Endeffekt so, dass es nur ein Teil von uns waren. Also es fing an mit Jörg und Jörg, die zusammen Urlaub gemacht haben in Kroatien auf der Insel Sres. Und der Jörg wollte vom anderen Jörg das Gitarre spielen lernen und dann kam irgendwie die Idee auf, man könnte doch, wenn man jetzt schon Gitarre spielt, auch mal eine Band gründen. Und so fing letztlich alles an. Und
2: ja, wobei es, glaube ich, erst mit einem Lied anfing. Ja? Also es wäre schön, wenn wir ein Lied irgendwo hätten, was irgendwo öffentlich zu hören ist. Und dann merkt man, glaube ich, dass vielleicht man das noch verbessern kann mit weiteren Instrumenten. Und so ist es dann über, glaube ich, 2 Jahre dann letztendlich gewachsen bis zur heutigen Besetzung.
0: Wann seid ihr dazugekommen oder wie habt ihr von der Idee Wind bekommen?
1: Also ich bin dann nach einem knappen Jahr dazugekommen, weil man dazu sagen muss, dass wir letztlich alle irgendwie ein Stück weit miteinander verwandt sind. Also der eine Jörg ist mein Schwager und dann unser Schlagzeuger, der Nick, ist auch noch über mehrere Ecken mit Jörg verwandt.
2: Genau, Bärbel, die Sängerin, ist die Schwester von einem Jörg. Ich habe gar keine Verwandtschaftsbeziehung, aber ich bin der Nachbar und ich kenne beide schon sehr lange. Und ja, ich bin als letztes dazugekommen vor knapp 2 Jahren. So war die Verbindung.
0: Sehr witzig, dass ihr alle so eine so Familien- und Nachbarschaftsband seid im Prinzip.
1: Genau, also Familie, denke ich, trifft es ganz gut.
0: In euren Songs, da steckt ja oft auch Gesellschaftskritik drin. Entscheidet ihr gemeinsam, welche Themen es werden oder wie läuft da so ein Songwriting-Prozess ab bei euch?
2: Es läuft eigentlich so ab, dass einer der Jörgs die Texte macht, der andere Jörg die Musik und wir dann am Ende, ich sag mal, die Feinheiten vielleicht noch mitbestimmen. Ist natürlich dem geschuldet, dass wir alle andere Verpflichtungen haben, Familie, Vollzeit, berufstätig. Nur unser Schlagzeuger ist Student, aber das heißt ja nicht, dass er weniger Zeit hat. Ist, glaube ich, der mit der wenigsten Zeit tatsächlich. Sodass quasi einer die Texte macht, der andere produziert und der Rest setzt das um, wenn man es ganz einfach sagen will, ja.
0: Seid ihr dann auch schon mal zum Jörg hingegangen, habt gesagt, boah, das Thema finde ich spannend, können wir das mal machen?
2: Ja, ich jetzt konkrete Wünsche oder Anregungen hatte ich jetzt nicht, weil Jörg hat sehr viele Texte. Es sind auch einige Lieder in der Pipeline, einige, die wir schon vor einem Jahr mal angefangen haben, aber dann nicht weitergeführt haben. Also Material haben wir mehr als genug, würde ich sagen.
0: Ihr tretet ja auch am Freitag, den 31. Juli ab 19 Uhr auf der Straßenbühne beim Badentreffen auf. Was können wir denn beim Badentreffen von euch erwarten?
1: Alle Lieder, die wir bisher komponiert haben.
2: Ja, wenn wir das schaffen in der Stunde, es wird, glaube ich, knapp, aber wir beeilen uns. Ja, wir durften ja letztes Jahr schon auf der Straßenbühne auftreten, hat riesen Spaß gemacht. Wetterbedingt war es leider nicht ganz so gut besucht, aber dieses Jahr hoffen wir auf mehr Publikum.
0: Und gutes Wetter.
1: Und gutes Wetter.
2: Dementsprechend, ja.
0: Euer neuester Song heißt ja Jump and Run. Bei dem Titel, da musste ich irgendwie direkt so an Computer- oder Konsolenspiele denken, bei denen man so läuft und Hindernisse überspringen muss. Das klingt jetzt irgendwie so locker und leicht, aber die Spiele sind ja auch so ein bisschen nur als Metapher gedacht, oder, bei dem Song?
2: Genau, ja. Im Refrain heißt, jeder rennt so schnell er kann. Und heutzutage läuft das Leben immer schneller und man kommt sich schon so ein bisschen vor wie so in einem Computerspiel, wo man einfach irgendwie in einer gewissen Zeit viele Sachen abarbeiten muss und hinter sich bringen muss und sich meistens da verbiegen und springen und rennen muss dabei, ja.
0: Ja, super. Dann hören wir uns den Song gleich mal an. Vielen Dank euch auf jeden Fall schon mal für das Interview.
1: Sehr gerne. Vielen Dank, dass wir da sein durften.
2: Dankeschön.
0: Falls ihr Dirty Hansen live erleben wollt, merkt euch Freitag, den 31. Juli. Ab 19 Uhr stehen die Erlanger auf der Straßenbühne beim Badentreffen. Zum Abschluss unseres Badentreffen-Spezials hört ihr jetzt bis zum Stundenende nur Bands, die beim Badentreffen auftreten. Und damit verabschiede ich mich von euch. Also ciao, macht's gut. Auf Max Neo jetzt Dirty Hansen mit Jump and Run.

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1: Max Neo neu in der Playlist mit Sarah. Hier laufen die Songs, zu denen ihr vielleicht später feiern werdet. Jeder Traum beginnt mit dem ersten Schritt und manchmal mit einem Beat, der dich tanzen lässt. Spanien hatte am Wochenende einen Grund zum Feiern und zum Tanzen. Die Stimmung war ausgelassen, die Emotionen groß und ganz viele Menschen haben diesen besonderen Moment gemeinsam erlebt. Felicidades por el título mundial. Herzlichen Glückwunsch zum Weltmeistertitel. Von Wohnzimmern, in denen Fußball läuft, zu Wohnzimmern, in denen Musik entsteht. Hierzu quatschen wir in wenigen Minuten über den neuen Song von Nesta. Also dranbleiben, laut lassen. Hier bei Max Neo und jetzt Blackpink mit Jump.

0: Das war mein ehemaliger Kollege Fabio Noventa mit Drive-By. Früher war das Wohnzimmer ihr Safe Place und Ort ihrer ersten Privatkonzerte. Heute steht sie mit ihrer Musik im Rampenlicht. Es geht um Nesta. Die 22-jährige Norwegerin mit litauischen Wurzeln startet gerade als Pop-Newcomerin durch. Anfang des Jahres erschien ihre Single One Thing Leads to Another, ein Song mit modernen Pop-Sounds und der Geschichte, wie plötzlich ein kleiner Augenblick alles verändern kann.
1: One Thing Leads to Another,
2: One Thing Leads to Another handelt von einer endlosen Situationship, von der du weißt, dass man sie beenden sollte, aber es nicht kann.
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0: Live gibt's sie zwar noch nicht zu sehen, aber das könnte sich bald ändern. Denn obwohl sie gerade erst am Anfang ihrer Karriere steht, hat die junge Künstlerin schon einen weltweiten Vertrag mit dem US-Label United Masters unterschrieben. Vielleicht sehen wir sie schon bald auf den Bühnen in Deutschland und bis dahin gibt's ihren neuen Song hier auf Max Neo.
1: Hi, this is Nesta and you're listening to my new single One Thing Leads to Another.

0: Fuchsneo, neu in der Playlist mit Sarah. Ehrlich, nahbar und ohne Maske. Genauso klingt Vivi. Die 19-jährige Sängerin verarbeitet in ihrer Musik Gefühle, Zweifel und persönliche Momente. Mit ihrer Debütsingle Niemand zeigt sie, wer sie wirklich ist. Vielleicht kommt euch die Melodie bekannt vor, sie basiert auf Ozzy Osbournes Dreamer. Mit ihren Coversongs erreichte sie Millionen von Aufrufen und wurde so einem größeren Publikum bekannt. Echt krass. Ihre ersten Schritte auf TikTok und jetzt hier auf Maxneo.
1: Hi, ich bin Vivi und ihr hört jetzt meinen Song Niemand.

0: Sara hier, ihr hört neu in der Playlist. 20 Jahre Get Well Soon. Zeit für ein neues Kapitel. Ende Mai kam das neue Album Minus the Magic raus und der erste Song daraus heißt Okay. Die Band um Konstantin Gropper zeigt mit ihrem Indie-Pop-Sound, nicht jeder Moment muss perfekt sein. Manchmal ist es schon genug, wenn am Ende einfach alles okay ist.
1: Ich denke, der Song Okay handelt davon, wie man in diesen Zeiten einigermaßen klarkommen kann. Denn klar, es sind schwierige Zeiten und düstere Zeiten und oft einfach dumme Zeiten. Aber vielleicht ist es jetzt auch Aufgabe von Kunst und Musik, nicht nur rumzujammern, sondern auch mal was Erbauliches zu fabrizieren. Und deshalb, es mag im Moment vielleicht nicht so aussehen, aber ich bin sicher, es wird auch wieder okay. Irgendwie geht es auch darum, dass immer alle sagen, alles gut. Das stimmt ja nun wirklich nie. Vielleicht müssen wir uns vorübergehend auf okay einigen. Okay ist auch okay. Mit einer 4 wirst du auch versetzt. Das ist Euphorie mit Reality Check. Das ist okay.
0: Die Tour von Get Well Soon ist leider schon vorbei. Aber im Januar gibt's noch ein Konzert in Hamburg und ihr hört jetzt den aktuellen Song Okay.

0: 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Ein Song, ein Gefühl, eine Geschichte. Genau dafür steht Noah Dirksen. Der Kanadier verbindet die Weite seiner Heimat, die Inspiration von Leonard Cohen und den Sound aus Winnipeg zu Musik, die ehrlich und direkt ins Herz geht. Mit seinem neuen Album Mercy zeigt Noah, wie wichtig Gemeinschaft für ihn ist und was Menschen miteinander verbindet.
1: Mein neues Album heißt Mercy on the Skyline, weil es das da draußen ist. Ich weiß es. Heutzutage, wo alles schwer und intensiv und die Gesellschaft geteilt ist und die Welt unsicher ist, Musik bekommt viel wichtiger, vor allem Live-Musik und die Wichtigkeit, zusammenzukommen. Ich persönlich liebe es zu tun, in Europa wegen der starken Community. Shows zu spielen ist der beste Weg, mich mit der Community zu verbinden.
0: Was Noah hier beschreibt, hört man in jeder Note. Seine Musik schafft einen Raum, in dem Menschen zusammenkommen. Umso spannender ist die Geschichte hinter seinem neuen Song Chuck Palahniuk.
1: Es ist ein Teil von einem wöchentlichen Songclub, wo du jede Woche einen neuen Song von der Frist veröffentlichen musst, weil du sonst rausgeschmissen wirst. Und als ich überlegt habe, über was ich schreibe, habe ich einfach die Beobachtungen und Töne von meinem Alltag genommen. Die erste Strophe, die mir gleich gekommen ist, war: Ich laufe die Straße runter mit einer Tasche von deinem Scheißzeug. Und dann auch noch das Finale mit der Ex-Freundin, wenn man seine letzten Sachen aufteilt. Der Tag, als ich ihre Ohrringe und Bücher und die anderen Dinge, die sie bei mir noch hatte, zurückgegeben habe. Und sie mir zurückgegeben hat, was ich noch bei ihr hatte.
0: Obwohl der Song in nur wenigen Stunden entstanden ist, steckt unglaublich viel Gefühl darin. Der Titel Chuck Palahniuk erzählt von Trennung, Sehnsucht und dem Versuch, einen Moment festzuhalten, bevor er verschwindet. Und genau den hört ihr jetzt auf Max Neo.

0: Sarah hier, ihr hört neu in der Playlist. Jeder Traum beginnt mit dem ersten Schritt, doch manchmal kommt man ins Stocken und bleibt einfach stehen. Zwischen Alltag, Routinen und den eigenen Gedanken ist dieser eine erste Schritt oft leichter gesagt als getan. Genau dieses Gefühl beschreibt Miles Smith in seinem neuen Song Stay If You Wanna.
1: Stay handelt davon, dass man vom Leben eingeholt wird, dass man an einem Ort feststeckt, an dem man nur noch im Kreis rennt und rennt und rennt, dass man Zeit zum Atmen braucht, Zeit, um sich gut zu fühlen und Zeit, um sich frei zu fühlen. Und hoffentlich gibt dir dieser Song ein besseres Gefühl.
0: Die wichtigste Botschaft seines Albums hat er schon auf Instagram geteilt. Jede Erfahrung und jeder Moment zählen. Alles, was wir erleben, ob gut oder schlecht, gehört zu unserem Weg.
2: 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All of it meant something. The mess that shaped you, the heart that carried you, and the life you built it.
0: Dieses Motto hat er sogar auf seinem Album My Mess, My Heart, My Life vertont. Vielleicht ist das jetzt euer Zeichen, kurz den Alltag auszublenden, durchzuatmen und Max Neo lauter zu stellen.
3: Hey, it's Miles Smith, and this is my new single, Stay, if you wanna dance.

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Ihr Lieben, das war eine Stunde neu in der Playlist mit mir, Sarah. Jeder Traum beginnt mit dem ersten Schritt und manchmal mit einem Beat, der dich tanzen lässt. Zusammen feiern und lachen, ob im Wohnzimmer oder auf der Tanzfläche, am besten mit den neuesten Songs hier auf Max Neo. Euch noch viel Spaß mit unserem Programm und jetzt Dominik Feig mit White Keys.

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